0: öffnen. Die offizielle Unterzeichnung der Vereinbarung ist für den kommenden Freitag in der Schweiz geplant. Marmelade darf ab jetzt wieder Marmelade heißen. Deutschland setzt damit eine Richtlinie der EU um. Bisher durften nur Produkte aus Zitrusfrüchten als Marmelade bezeichnet werden. Alles andere war Konfitüre. Und bei Honig müssen künftig alle Ursprungsländer angegeben werden. Und Formel 1, Lewis Hamilton hat den großen Preis von Katalonien gewonnen. Der Ferrari-Pilot setzte sich überraschend vor George Russell im Mercedes und Weltmeister Lando Norris im McLaren durch. WM-Spitzenreiter Kimi Antonelli schied kurz vor dem Ziel wegen eines technischen Defekts aus.
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1: Ich bin Hendrik Daum. Schützenfest zum WM-Auftakt für die deutsche Fußballnationalmannschaft. Die DFB-Auswahl hat in Houston ihr erstes Gruppenspiel gegen WM-Neuling Curaçao mit 7:1 gewonnen. Torschützen für Deutschland waren Felix Metscher, Nico Schlotterbeck, Jamal Musiala, Nathaniel Brown, Dennis Undaff und Kai Havertz, der gleich zweimal traf. Ein hochzufriedener Bundestrainer.
2: Das Miteinander, was sie haben, auch auf dem Platz, aber auch außerhalb des Platzes, ist schon außergewöhnlich. Und davon müssen sie zehren. Und da sind auch mal schwierige Momente sicher dabei, die man dann aber leichter wegstecken kann, wenn man einfach zusammensteht. Und das machen sie schon gut. Und natürlich ein Auftaktsieg ist immer wichtig. Ein Start in ein Rennen ist immer sehr wichtig. Und von dem her sind wir froh, dass wir das geschafft haben.
1: Julian Nagelsmann bei Magenta TV. Das zweite Gruppenspiel bestreitet die deutsche Elf am kommenden Samstag. Gegner in Toronto ist dann die Elfenbeinküste. Die Niederlande haben einen Auftaktsieg gegen Japan verspielt. Trotz einer zweimaligen Führung musste sich das Oranje-Team mit einem 2:2 zufrieden geben. Nach langem Hin und Her haben sich die USA und der Iran jetzt auf ein Friedensabkommen geeinigt. Das haben der Vermittler Pakistan und US-Präsident Trump vor kurzem auf X und True Social mitgeteilt. Die USA und der Iran, heißt es, hätten die sofortige und dauerhafte Einstellung der militärischen Operationen an allen Fronten erklärt. US-Präsident Trump erklärte weiter, er habe das Ende der US-Seeblockade in der Straße von Hormuz angeordnet und auch der Iran werde, so Trump, umgehend die Straße von Hormuz öffnen. Die offizielle Unterzeichnung der Vereinbarung ist für den kommenden Freitag in der Schweiz geplant. Und Formel 1, Lewis Hamilton hat den großen Preis von Katalonien gewonnen. Der Ferrari-Pilot setzte sich überraschend vor George Russell im Mercedes und Weltmeister Lando Norris im McLaren durch. WM-Spitzenreiter Kimi Antonelli schied kurz vor dem Ziel wegen eines technischen Defekts aus.
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1: Ich bin Hendrik Daum. Ein wahres Schützenfest gab's zum WM-Auftakt in den USA für die deutsche Fußballnationalmannschaft. Die DFB-Auswahl hat in Houston ihr erstes Gruppenspiel gegen Außenseiter Curaçao mit 7:1 gewonnen. Moritz Einzel berichtet.
2: Das deutsche Team erwischte einen Traumstart mit einem frühen Tor von Metscher. Dann verlor die DFB-Auswahl kurz den Faden. Komenencia überwand Torwartrückkehrer Neuer zum 1:1 für Curaçao. Danach aber Einbahnstraße für Deutschland. Schlotterbeck und Havertz per Elfmeter stellten noch vor der Pause auf 3:1. Im zweiten Durchgang schraubten Musiala, Brown, Undav und nochmal Havertz das Ergebnis in die Höhe. 7:1. Ein toller WM-Auftakt für die deutsche Mannschaft. Das macht Lust auf mehr.
1: Und dank eines Last-Minute-Treffers hat die Elfenbeinküste das Duell der nächsten beiden deutschen WM-Gegner gewonnen. Die Westafrikaner setzten sich mit 1:0 gegen Ecuador durch. Außerdem haben sich die Niederlande und Japan 2:2 getrennt. Nach langem Hin und Her haben sich die USA und der Iran jetzt auf ein Friedensabkommen geeinigt. Das haben der Vermittler Pakistan und US-Präsident Trump vor kurzem auf X und True Social mitgeteilt. Die USA und der Iran, heißt es, hätten die sofortige und dauerhafte Einstellung der militärischen Operationen an allen Fronten erklärt. US-Präsident Trump erklärte weiter, er habe das Ende der US-Seeblockade in der Straße von Hormuz angeordnet und auch der Iran werde, so Trump, umgehend die Straße von Hormuz öffnen. Die offizielle Unterzeichnung der Vereinbarung ist für den kommenden Freitag in der Schweiz geplant. Und Formel 1, Lewis Hamilton hat den großen Preis von Katalonien gewonnen. Der Ferrari-Pilot setzte sich überraschend vor George Russell im Mercedes und Weltmeister Lando Norris im McLaren durch. WM-Spitzenreiter Kimi Antonelli schied kurz vor dem Ziel wegen eines technischen Defekts aus.
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1: Ich bin Hendrik Daum, einen schönen guten Morgen. Es war ein Traumstart in die WM. Damit kann die Euphoriewelle aus den USA jetzt zu uns herüberschwappen. Mit einem 7:1-Torfestival gegen Curaçao haben die deutschen Kicker für den erhofften Budenzauber in Houston gesorgt. Torwartrückkehrer Manuel Neuer bei Magenta TV.
2: Die Spielfreude war da. Jeder, der eingewechselt wurde, hat Energie reingebracht. Ich glaube, man sieht die Geschlossenheit in der Mannschaft. Das war jetzt nicht Brasilien im Halbfinale, das war Curaçao im ersten Spiel. Aber man muss immer einen guten Start haben und den haben wir heute gehabt und deshalb sind wir erstmal froh.
1: Das zweite Gruppenspiel bestreitet die deutsche Elf am kommenden Samstag. Gegner in Toronto ist dann die Elfenbeinküste, die vor kurzem mit 1:0 gegen Ecuador sich durchgesetzt hat. Nach langem Hin und Her haben sich die USA und der Iran jetzt auf ein Friedensabkommen geeinigt. Das haben der Vermittler Pakistan und US-Präsident Trump in der Nacht auf X und Truth Social mitgeteilt. Die USA und der Iran, heißt es, hätten die sofortige und dauerhafte Einstellung der militärischen Operationen erklärt. Trump erklärte weiter, er habe das Ende der US-Seeblockade in der Straße von Hormuz angeordnet. Und auch der Iran werde, so Trump, nach der offiziellen Unterzeichnung der Vereinbarung die Straße von Hormuz öffnen. Die Unterzeichnung ist für kommenden Freitag in der Schweiz geplant. Und wir bleiben in der Schweiz. Dort haben die Bürgerinnen und Bürger eine Obergrenze für die Bevölkerungszahl abgelehnt. In einer Volksabstimmung sprachen sich knapp 55% dagegen aus. Die rechtskonservative Schweizer Volkspartei wollte erreichen, dass bis 2050 höchstens 10 Millionen Menschen in der Schweiz leben dürfen. Dafür wollte sie die Migration begrenzen und es notfalls auch EU-Bürgern schwerer machen, in die Schweiz zu ziehen. Zurzeit hat das Land gut 9 Millionen Einwohner. Alba Berlin hat das zweite Finalspiel der Basketball-Bundesliga beim FC Bayern München gewonnen und in der Serie überraschend zum 1:1 ausgeglichen. Die Berliner kämpften sich auswärts zu einem 86:79. Das dritte Duell der Best-of-Five-Serie steigt am Mittwoch in Berlin.
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1: Ich bin Joshua Heise. Guten Morgen. Ja, ist denn schon wieder 2014? Die DFB-Auswahl hat in Houston ihr erstes WM-Gruppenspiel gegen Außenseiter Curaçao mit 7:1 gewonnen. Moritz Einzel berichtet.
2: Das deutsche Team erwischte einen Traumstart mit einem frühen Tor von Metscher. Dann verlor die DFB-Auswahl kurz den Faden. Komenencia überwand Torwartrückkehrer Neuer zum 1:1 für Curaçao. Danach aber Einbahnstraße für Deutschland. Schlotterbeck und Havertz per Elfmeter stellten noch vor der Pause auf 3:1. Im zweiten Durchgang schraubten Musiala, Brown, Undav und nochmal Havertz das Ergebnis in die Höhe. 7:1. Ein toller WM-Auftakt für die deutsche Mannschaft. Das macht Lust auf mehr.
1: Zudem spielten Elfenbeinküste Ecuador 1:0 und Niederlande Japan 2:2. Die USA und der Iran haben sich auf ein Friedensabkommen geeinigt. Das sorgt auch bei uns für Aufatmen. Bundeskanzler Merz begrüßte die Einigung und mahnte zu einer zielstrebigen Umsetzung. Zudem müssten weitere Abkommen sicherstellen, dass der Iran sein Atomprogramm beendet und weder Israel noch andere Staaten in der Region angreift. Das Thema wird heute auch beim G7-Treffen im französischen Evian besprochen. Russische Raketen haben in der Nacht die Hauptkirche des UNESCO-geschützten Höhlenklosters in der ukrainischen Hauptstadt Kiew in Brand gesetzt. Laut Kiews Militärgouverneur gibt es ernsthafte Schäden auf dem Gelände des Klosters. In sozialen Netzwerken kursieren Bilder des brennenden Daches der Maria-Einschlafenskathedrale, dem historischen Wahrzeichen der Stadt. Alba Berlin hat das zweite Finalspiel der Basketball-Bundesliga beim FC Bayern München gewonnen und in der Serie überraschend zum 1:1 ausgeglichen. Die Berliner kämpften sich auswärts zu einem 86:79. Das dritte Duell der Best-of-Five-Serie steigt am Mittwoch in Berlin.
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1: Ich bin Joshua Heise. Guten Morgen. Die deutsche Fußballnationalmannschaft hat ihr erstes Gruppenspiel bei der Weltmeisterschaft klar gewonnen. In Houston besiegte die DFB-Elf WM-Neuling Curaçao mit 7:1. Moritz Einzel berichtet.
2: Nur kurz geriet das deutsche Team ins Ungleichgewicht beim zwischenzeitlichen 1:1 für den Außenseiter aus der Karibik. Ansonsten aber war es eine kleine deutsche Fußballparty gegen Curaçao. Das 7:1 erinnert an goldene Tage. Torwart Manuel Neuer bei Magenta TV.
3: Das war jetzt nicht Brasilien im Halbfinale, das war Curaçao im ersten Spiel. Aber man muss immer einen guten Start haben und den haben wir heute gehabt und deshalb sind wir erstmal froh.
1: Zudem spielten Elfenbeinküste Ecuador 1:0 und Niederlande Japan 2:2. Im französischen Evian startet heute der G7-Gipfel. Dort wird es wohl vor allem um das Rahmenabkommen der USA und des Irans für ein Ende des Krieges geben, aber auch um den Ukraine-Krieg. Frankreichs Präsident Macron forderte vor dem Treffen, dass die Straße von Hormuz bedingungslos wieder geöffnet werden soll. Frankreich sei bereit, dies durch eine internationale Marinemission zu begleiten. Im Turbo rein in die EU. Nach dem Aus der ungarischen Blockade startet die Europäische Union heute die Beitrittsverhandlungen mit der Ukraine und Moldau. Dabei zeigt die EU den Kandidaten erstmal die Rahmenbedingungen für einen Beitritt auf. Laut Experten ist ein EU-Beitritt der Ukraine erst Mitte der 2030er Jahre realistisch. Zunächst muss der russische Angriffskrieg enden. Knapp die Hälfte der Kinder und Jugendlichen in Deutschland lässt sich von Algorithmen und Influencern zu Online-Käufen verleiten. Das zeigt eine DAK-Umfrage zu Mediensucht. Kassenschlager sind demnach vor allem Lifestyle- und Trendprodukte wie Kleidung, Schuhe und Accessoires. Die Forschenden warnen, dass junge Menschen wegen ihrer Entwicklung besonders anfällig für solche Kaufanreize sind.
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Ich habe ja schon mal beiläufig erwähnt, dass wir einen Hund haben. Und haben Sie sich schon mal gefragt, wie Ihr Hund eigentlich unterscheidet, wer bei Ihnen Herrchen und wer Frauchen ist? Also außer natürlich daran, wer öfter Nein sagt oder wer heimlich Leckerlis zusteckt. Für Ihren Hund ist das Ganze nämlich eine ziemlich klare Sache. Erstens, die Stimme. Hunde sind echte Profis darin, Tonlagen zu unterscheiden. Ob sie freundlich säuseln oder streng Sitz sagen, ihr Vierbeiner weiß ganz genau, von wem das kommt. Und oft auch, bei wem es sich eher lohnt, das Kommando kreativ zu interpretieren. Zweitens, der Geruch. Während wir Menschen vielleicht gerade noch unser Parfum erkennen, nimmt Ihr Hund eine ganze Duftbibliothek wahr. Für ihn riechen sie nicht nur gut, sie riechen vor allem eindeutig nach Ihnen. Und das gilt natürlich auch für die andere Bezugsperson. Und dann wäre da noch Ihr Verhalten. Wer geht Gassi, wer füttert und wer sagt nur noch ein Leckerli und meint eigentlich fünf. Ihr Hund hat das alles längst durchschaut und fein säuberlich abgespeichert. Kurz gesagt, Ihr Hund weiß nicht nur, wer Herrchen und Frauchen ist. Er weiß auch ganz genau, bei wem sich welche Strategie lohnt. Und wenn wir ehrlich sind, meistens hat er damit auch ziemlich recht.

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Ich möchte Sie mitnehmen auf eine kleine, feine Reise. Und zwar habe ich gestern in einem Straßencafé gesessen und in die Sonne geblinzelt, die Augen geschlossen und kurz darüber nachgedacht, wie schön es ist, so einen Moment einfach mal zu genießen. Diese Momente, die wir im Alltag oft übersehen. Und Sie wissen, was ich meine. Diese winzigen Augenblicke, die eigentlich nichts Großes sind, uns aber dann trotzdem ein Lächeln aufs Gesicht zaubern. So ging es mir gestern jedenfalls. Und das kann alles Mögliche sein. Ein Sonnenstrahl, der durchs Fenster fällt, ein guter Kaffee am Morgen oder einfach dieses kurze, zufriedene Durchatmen nach einem hektischen Tag. Es sind oft diese ganz kleinen Dinge, die unser Leben besonders machen. Und wenn wir sie bewusst wahrnehmen, dann geht es uns auch richtig gut dabei. Denn oft jagen wir dem großen Glück hinterher und übersehen dabei dieses kleine, leise Glück, das uns eigentlich direkt umgibt. Also gönnen Sie sich heute einen Moment, halten Sie inne, schauen Sie sich um und genießen Sie, was gerade ist. Manchmal reicht schon ein kleiner Augenblick voller Achtsamkeit, um den ganzen Tag ein bisschen heller zu machen. Und denken Sie daran, das Leben besteht nicht nur aus großen Erfolgen oder besonders großen Ereignissen. Es sind die kleinen Momente, die unauffälligen, fast unscheinbaren, die uns dann richtig glücklich machen. Und wer weiß, vielleicht erwischen Sie sogar jemanden dabei, wie er heimlich die gleiche Idee hatte. Und schon haben Sie Ihren kleinen Glücksmoment verdoppelt.

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4: 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Ja, eine gute Nachricht für uns hier in Schleswig-Holstein. Plattdeutsch wird immer populärer. Ich bin auch noch mit Plattdeutsch aufgewachsen. Also meine Eltern, vor allen Dingen meine Großeltern, haben natürlich noch Plattdeutsch gesprochen. Ich finde es fast ein bisschen schade, dass ich bis heute viel davon vergessen habe. Ich kann es noch gut verstehen. Beim Sprechen hapert es noch ein bisschen. Dabei habe ich als Kind tatsächlich richtige Lesewettbewerbe mitgemacht zum Thema Plattdeutsch oder vielmehr auf Plattdeutsch. Ja, und die Volkshochschulen bei uns in Schleswig-Holstein, die haben einen großen Zulauf, weil Plattdeutsch immer populärer wird. Plattdeutschkurse, die boomen regelrecht an den Volkshochschulen bei uns in Schleswig-Holstein. In Heide zum Beispiel, da ist Plattdeutsch mehr nachgefragt als Englisch, muss man sich mal vorstellen. Und das gilt nicht nur für Ältere, die das jetzt nochmal lernen wollen, sondern viele Jüngere interessieren sich für diese Sprache und pflegen damit die schleswig-holsteinische Kultur. Seit 2018 stieg die Zahl der Plattdeutsch-Lernenden auf Volkshochschulen um mehr als 60%. Also ein richtiger Trend sozusagen. Ja, in dem Sinne bleibt mir nur zu sagen, hör mal Beckentoe und das bei unserer Klassikmusik hier bei Radio Wellenrausch.

Endlich geht's los. Man ist auf dem Weg in die Sommerferien und da ist er. Plötzlich gemein, unnachgiebig und irgendwie zerstört er in Sekunden jede Vorfreude. Dieser eine Gedanke. Habe ich den Herd eigentlich ausgemacht? Und das Bügeleisen, war das nicht auch noch an? Irgendwie lässt uns der Alltag einfach nicht los, auch wenn wir mit dem Kopf schon am Strand sind. Aber warum sind wir eigentlich so besorgt, wenn wir das Alltagsleben hinter uns lassen? Vielleicht hat sich ja unser liebevoller Herd heimlich dazu entschlossen, ein schüchterner Starkoch zu werden und ausprobiert, wie viel Wasser die Spaghetti tatsächlich brauchen. Und wir? Ja, wir geistern mit einem Kompass von Gedanken zwischen Bügeleisen und dem letzten Keks auf der Arbeitsplatte. Ich sag Ihnen, wir müssen unsere Prioritäten setzen. Anstatt darüber nachzudenken, ob der Ofen nun wirklich aus ist, sollten wir besser überlegen, wie viele Cocktails kann ich in dieser Liege am Strand genießen, ohne ins Wasser zu fallen? Also spontan einfach fröhlich sein. Wer würde da schon an das Geschirr denken? Also bevor Sie aufbrechen, machen Sie eine Checkliste. Für alle, die es ganz genau wissen wollen, am besten noch mit Beweisfotos auf dem Handy. Kurzer Blick, alles okay und wieder entspannt auf die Liege sinken. Also bleiben Sie humorvoll und vor allen Dingen bleiben Sie entspannt.

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1: Ich bin Joshua Heise. Guten Morgen. Was für ein Auftakt zur Fußball-WM. Die deutsche Nationalmannschaft hat am Abend den Karibikstaat Curaçao mit 7:1 geschlagen. Die Torjäger im Überblick: Metscher, Schlotterbeck, Musiala, Brown, Undaf und gleich zweimal Havertz. Das zweite Gruppenspiel der DFB-Elf steht am Samstag an. Gegner in Toronto ist dann die Elfenbeinküste. Vor malerischer Kulisse im französischen Evian am Genfer See beginnt heute der G7-Gipfel. Hauptthema wird wohl der brandneue Deal zwischen den USA und dem Iran sein. Michael Evers berichtet.
2: Was bedeutet die Abmachung konkret und kommt die für den Welthandel wichtige Schifffahrt durch die Straße von Hormuz wieder in Gang? Das werden hier in Evian entscheidende Fragen sein. Der US-Präsident wird dabei womöglich auf die Hilfe der Europäer setzen, die ihre Hilfe bei der Absicherung der Schifffahrt durch die Meerenge angeboten haben. Vielleicht also wird Trump konstruktive Töne anschlagen und auf die Europäer setzen.
1: Inwieweit sollten sich erwachsene Kinder an den Pflegekosten ihrer Eltern beteiligen? Das ist auch in der Union umstritten. Aktuell müssen Kinder nur mitzahlen, wenn sie über 100.000 Euro im Jahr verdienen. CDU-Gesundheitsministerin Warken will diese Grenze abschaffen. Die CSU-Politikerin Staffler entgegnete im Redaktionsnetzwerk Deutschland, Kinder seien durch die Hilfsbedürftigkeit der Eltern ohnehin schon belastet. US-Präsident Trump hat seinen 80. Geburtstag mit einem Käfigkampfspektakel direkt vor dem Weißen Haus gefeiert. Mehr als 4000 Zuschauer haben die UFC-Kämpfe auf dem Gelände des Amtssitzes verfolgt, darunter Kabinettsmitglieder, Trumps Familie und Meta-Chef Zuckerberg. Eine Klage von Kritikern, die das Event verhindern wollten, ist gescheitert.
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Haben Sie schon einmal von diesem modernen Kultgetränk gehört? Diesem Hingucker in jeder Kaffeetasse, die Matcha Latte. Doch was ist nun Matcha und ist das drin, wonach es sich anhört? Naja, also Matcha ist fein gemahlener grüner Tee aus Japan und statt ihn zu trinken, schickt man ihn direkt in die Tasse. Das ist, als ob Mozart nicht nur seine Noten zu Papier gebracht hätte, sondern in jede Melodie auch gleich ein paar köstliche Schokoladensplitter gemischt hätte. Matcha ist also nicht nur schick, sondern auch gesund. Er steckt voller Antioxidanten, die als Kämpfer gegen die freien Radikale in unserem Körper agieren. Ein Matcha-Latte schmeckt, naja, sagen wir mal, ein wenig wie eine sanfte Umarmung durch die Natur, gemischt mit dem Gefühl, ein moderner Ninja zu sein. Und damit servieren wir nicht nur einen Trend, sondern gleich eine ganze Portion Lifestyle. Und wenn wir schon bei Lifestyle sind, ein Matcha-Latte ist das perfekte Begleitgetränk zu unserer entspannten Klassik. Es bringt sie in die richtige Stimmung, während die sanften Klänge im Hintergrund fließen. Matcha Latte meets Klassik. Was für eine Komposition. 50.000

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ein Instrument jenseits der 40 zu erlernen, das ist eine sehr besondere Entscheidung, die ich gerade getroffen habe. Ich habe mir nämlich eine Ukulele gekauft. Und es ist nicht deshalb eine besondere Entscheidung, weil es unmöglich wäre, sondern weil man in meinem Alter zum ersten Mal versteht, was regelmäßiges Üben eigentlich bedeutet. Als Kind lernt man unbekümmert. Man spielt mal falsch, mal schief oder im falschen Takt und bekommt trotzdem Applaus. Als Erwachsener dagegen, ja, da beginnt man mit einer gewissen Würde. Man kauft ein ordentliches Instrument, ein schönes Notenheft und sagt Sätze wie, das wollte ich schon immer mal machen. Und dann sitzt man da. Die linke Hand macht etwas anderes als die rechte. Die Finger diskutieren untereinander. Und man entdeckt Muskeln, die bislang offenbar ausschließlich für das Öffnen von Marmeladengläsern zuständig waren. Das Interessante ist, mit über 40 lernt man langsamer, aber man hört bewusster zu. Man freut sich nicht mehr über Lautstärke oder Geschwindigkeit, sondern über einen einzigen gelungenen Ton. Über einen Moment, in dem etwas plötzlich wirklich nach Musik klingt. Natürlich hat das Ganze auch komische Seiten. Man verbringt mehr Zeit damit, die richtige Sitzhaltung zu finden. Und wenn man nach einer halben Stunde Üben zufrieden sagt, heute lief es gut, bedeutet das oft schlicht, dass man keinen Krampf bekommen hat. Aber vielleicht liegt gerade darin der Reiz. Man muss niemandem mehr etwas beweisen. Man lernt kein Instrument mehr, um berühmt zu werden, sondern aus Neugier, aus Freude und vielleicht auch aus einer kleinen Sehnsucht heraus, noch einmal Anfänger sein zu dürfen. Ich bin gespannt. Jedenfalls ist es ein bemerkenswert schönes Gefühl.

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Willkommen zu einer weiteren spannenden Episode der Wie man seine Wäsche ohne Trockner meistert Show. Ja, ich spreche von den wunderbaren Momenten, in denen man verzweifelt vor der Waschmaschine steht und denkt, wird der Lieblingspullover heute wirklich noch trocken oder soll ich es besser als nasses Outfit tragen? Aus Japan kommt jetzt ein genialer Trick, der selbst ohne Trockner für flugstrockene Wäsche sorgt. Wäscheexperte Yuichi Nakamura hat damit in seiner Heimat tatsächlich Kultstatus erreicht. Seine Trocknungstipps hängen von zwei einfachen Prinzipien ab. Oberfläche vergrößern und Luft zirkulieren lassen. Dazu gibt es dann auch ein paar goldene Regeln. Regel Nummer 1, Ihre Kleidung darf sich nicht berühren, damit die Luft zirkulieren kann. Hemden mit offenen Knöpfen und hochgestelltem Kragen aufhängen, damit haben Sie mehr Fläche, die schneller trocknen kann. Ja, und was machen wir mit den Hosen? Die hängt man am besten zylinderförmig auf, sagt der japanische Wäschegott. Was auch immer das heißen mag. Also vielleicht so, dass sie in ihrer besten Form bleiben und nicht platt aneinander hängen. Jetzt kommt der wahre Klassiker. Kleiderbügel, diese echt kleinen Lebensretter. Hemden, Kleider und Co. können so frei und entspannt hängen. Das verhindert nicht nur Falten, sondern lässt auch die Luft in den Wäschestücken zirkulieren. Und noch ein Tipp für die kleineren Wohnungen. Wenn Sie Ihre Kleidung nach Größe sortieren, lange Stücke außen, kürzere in der Mitte, sorgen Sie für eine bessere Luftverteilung. Das ist nicht nur effizient, sondern auch ein wahres Platzwunder. Probieren Sie beim nächsten Wäschetanz doch einmal diese Yuichi-Methode aus. Wir spielen auf jeden Fall für Sie die beste Klassik als Inspiration während der Wäschemission. Denn wenn Sie schon für Ihre Wäsche bügeln, sollte die Musik auf keinen Fall fehlen.

wollen wir einmal gemeinsam ein kulinarisches Liebesgeheimnis lüften. Liebe geht durch den Magen. Das ist tatsächlich mehr als eine abgedroschene Floskel, sondern ein biologischer Paukenschlag. Schon in der Steinzeit bedeutete geteiltes Essen, Gefahren ade, wir sind in Sicherheit. Und genau dieses Urgefühl, das senkt bei uns heute noch sämtliche Gesundheitswerte und lässt Dopamin munter Walzer tanzen. Wenn Sie also beim romantischen Dinner Ihrem Herzblatt liebevoll etwas Leckeres auftischen, synchronisieren sich nicht nur Ihre Herzschläge und Gesten, sie schicken auch ein unüberhörbares Signal: Ich vertraue dir. Erst Ende der 1920er Jahre tauchte der Spruch in den Esszimmerratgebern auf. Doch das wahre kulinarische Liebesbündnis ist um Jahrtausende älter. Heute ist Kochen kein Pflichtprogramm mehr, sondern die bewusste Form von Zeitgeschenk. Selbstgekochtes ist fast so rar wie ein Gentleman, der sein Handy beim Dinner weglegt. Es schmeckt nach Fürsorge, nach Frische und tiefer Zuneigung. Also greifen Sie beherzt zum Kochlöffel statt zur Liefer-App. Verrühren Liebe, Humor und eine Brise Butter in Ihrem Topf und servieren Sie Ihrem Lieblingsmenschen ein Gericht, das nicht nur satt, sondern eben auch sehr, sehr glücklich macht. Die beste Klassik, dazu liefern wir Ihnen natürlich wie immer frei Haus.

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1: Ich bin Joshua Heise. Guten Morgen. Die deutsche Fußballnationalmannschaft hat ihr erstes Gruppenspiel bei der Weltmeisterschaft klar gewonnen. In Houston besiegte die DFB-Elf WM-Neuling Curaçao mit 7:1. Moritz Einzel berichtet.
2: Nur kurz geriet das deutsche Team ins Ungleichgewicht beim zwischenzeitlichen 1:1 für den Außenseiter aus der Karibik. Ansonsten aber war es eine kleine deutsche Fußballparty gegen Curaçao. Das 7:1 erinnert an goldene Tage. Torwart Manuel Neuer bei Magenta TV.
3: Das war jetzt nicht Brasilien im Halbfinale, das war Curaçao im ersten Spiel. Aber man muss immer einen guten Start haben und den haben wir heute gehabt und deshalb sind wir erstmal froh.
1: Zudem spielten Elfenbeinküste Ecuador 1:0, Niederlande Japan 2:2 und am Morgen Schweden Tunesien 5:1. Im französischen Evian beginnt heute der G7-Gipfel. Das Hauptthema, klar, der Friedensdeal zwischen den USA und dem Iran. Kanzler Merz, Großbritanniens Premier Starmer und Italiens Ministerpräsidentin Meloni begrüßten die Einigung, mahnten aber an, dass der Iran niemals über Atomwaffen verfügen dürfe. Zudem kündigte Frankreichs Präsident Macron Gespräche über Wege zu einer dauerhaften Öffnung der Straße von Hormuz an. Mindestens 9 Tote und ein brennendes Wahrzeichen. Das ist die traurige Bilanz der letzten russischen Luftangriffe auf die Ukraine. Wie der Militärgouverneur von Kiew mitgeteilt hat, steht die Hauptkirche des UNESCO-geschützten Höhlenklosters in Brand. Ob die Maria-Entschlafenskathedrale durch russischen Beschuss oder durch herabfallende Trümmerteile Feuer fing, ist noch unklar. Welche Rolle spielt die soziale Herkunft auf die Bildungschancen in Deutschland? Bildungsministerin Prien stellt dazu am Mittag den neuen Bildungsbericht vor. Der wird alle 2 Jahre veröffentlicht und zeigt sowohl langfristige Entwicklungen als auch Mängel im System. Schon der letzte Bericht hatte eine soziale Ungleichheit aufgezeigt, aber auch eine unzureichende Finanzierung sowie den Fachkräftemangel.
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Und jetzt nehme ich Sie mit nach Paris. Genauer gesagt in eines der berühmtesten Opernhäuser der Welt. Die Opéra Garnier. Schon von außen wirkt das Gebäude wie ein riesiger Palast, voller Gold, Skulpturen und beeindruckender Details. Eröffnet wurde die Oper im Jahr 1875 und benannt nach ihrem Architekten Charles Garnier. Innen erwartet die Besucher pure Eleganz, eine monumentale Marmortreppe, prächtige Säle und natürlich der berühmte Zuschauerraum mit seinem riesigen Kronleuchter. Ein echter Blickfang ist auch das Deckengemälde von Marc Chagall, das der historischen Oper einen modernen Farbakzent verleiht. Weltberühmt wurde die Opéra Garnier außerdem durch den Roman »Das Phantom der Oper« von Gaston Leroux. Die geheimnisvolle Geschichte rund um verborgene Gänge und ein Phantom fasziniert Menschen bis heute. Die Opéra Garnier ist längst mehr als nur ein Opernhaus. Sie ist ein Wahrzeichen von Paris und ein Ort, an dem Musik, Architektur und Geschichte auf einzigartige Weise zusammenkommen. Und vielleicht steht dieses beeindruckende Gebäude ja auch schon auf Ihrer nächsten Reiseliste.

Sind Sie heute noch zum Essen verabredet? Dann halten Sie im Restaurant, genauer gesagt auf der Speisekarte, einmal Ihre Augen ganz besonders offen. Also nicht nur für die leckeren Speisen, sondern auch für die Tricks, die Ihnen das Restaurant mit einer Speisekarte spielt. Denn wer hätte gedacht, dass die Auswahl des Abends nicht nur von Ihrem Hunger abhängt, sondern auch von den kleinen Tricks beim Gestalten der Speisekarte. Das sogenannte Menü Engineering zaubert dem Restaurant ganz heimlich ein bisschen mehr Profit in die Kasse. Ein Menü Engineer ist wie der Künstler der gastronomischen Welt. Er erarbeitet mit Worten und Layouts, um uns das Wasser im Mund zusammenlaufen zu lassen. Dabei geht es nicht nur um hübsche Buchstaben oder die Auswahl der Speisen, sondern auch um die Platzierung der Gerichte, die Reihenfolge und sogar die Art, wie die Preise aufgelistet sind. Ist Ihnen schon einmal aufgefallen, dass in gut konzeptionierten Speisekarten das Eurozeichen fehlt? Denn wenn das Zeichen der Währung nicht dort prangert, wird unsere Aufmerksamkeit auch nicht auf den Preis gelenkt. Beim Menüengineering ist also weniger mehr. Zu viele Seiten in der Speisekarte? Grab Rap, ein führender Menüengineer, empfiehlt eine Auswahl von 3 bis 7 Gerichten pro Kategorie. Perfekt, um die Entscheidung nicht in ein nervenaufreibendes Drama zu verwandeln. Und noch eine letzte Lektion der Speisekartendesigner: Gerichte als hausgemacht präsentieren. Allein das Wort sorgt dafür, dass unsere Geschmacksnerven wie eine aufregende Melodie mitschwingen. Sie werden direkt mit etwas Positivem verknüpft.

Der Sommer ist da, die Koffer sind gepackt und die Vorfreude auf den Urlaub, sie ist so hoch wie ein Sonnenschirm am Strand. Doch bevor Sie Ihre Flipflops anziehen und die Hängematte aufspannen, sollten Sie sicherstellen, dass Sie gut versichert sind. Denn seien wir mal ehrlich, die schönste Zeit im Jahr kann ganz schnell zum Stolperstein werden. Wer kennt's nicht, man kommt im Paradies an, während die Sonne so richtig strahlt und das Meer plätschert. Zack, das Gepäck macht aber einen eigenen Urlaub in einem ganz anderen Land. Einmal nach dem Koffer-Flughafen-Tango gefragt, kann ich Ihnen versichern, bei verlorenen Koffern sind die Urlaubsfreude und die Kleiderwahl nicht mehr ganz so synchron. Da trifft es sich gut, dass es eine Reisegepäckversicherung gibt. Auch eine Auslandskrankenversicherung schadet nie. Ohne könnte Ihr Urlaub schnell zum finanziellen Schlamassel werden. Wer möchte schon beim Besuch des örtlichen Arztes anstatt der schönsten Strände die Gebühren für die Behandlung bezahlen? Das ist jetzt sicher nicht der Wellnessurlaub, den wir uns erträumt haben. Und auch fürs Ausland gibt es eine Haftpflichtversicherung. Man weiß ja nie, ob man versehentlich beim Tischtennisturnier in die falsche Richtung zielt. Also, bevor Sie in den Urlaub abheben, erkundigen Sie sich nach den richtigen Zusatzversicherungen, damit Ihre Reise nicht zum Schuss ins Wasser wird, sondern zum Sprung ins Vergnügen. Gut versichert ist doppelt so schön und das wahre Urlaubsfeeling, das beginnt nicht nur beim Auspacken der Badehandtüchern, sondern schon mit diesem leichten, befreienden Gefühl, egal was jetzt kommt, ich konzentriere mich aufs Nichtstun, alles andere ist ja geregelt.

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1: Ich bin Joshua Heise. Wir sollten nicht länger arbeiten, sondern früher. Das schlägt der Vorsitzende der Seniorenunion Hüppe im Zuge der Rentendebatte vor. Schul- und Studienzeiten müssten kürzer und schlanker werden, sagte der CDU-Politiker der Rheinischen Post. Außerdem solle man Migranten vom ersten Tag an möglichst in sozialversicherungspflichtige Arbeit bringen. Das helfe nicht nur dem Sozialstaat, sondern auch der Integration. Das Friedensabkommen zwischen den USA und dem Iran sorgt für Euphorie an den Börsen. Auch die Ölpreise gaben bereits deutlich nach. Fiona Reinhardt berichtet.
2: Hintergrund ist, dass das Rahmenabkommen zwischen den USA und dem Iran unter anderem eine vollständige Öffnung der Straße von Hormuz vorsieht. Allerdings erst ab Freitag unterzeichnet ist der Deal nämlich noch nicht. Bundeskanzler Friedrich Merz ist trotzdem optimistisch, dass die Weltwirtschaft sich jetzt erholen könnte. Experten bremsen diesen Optimismus aber. Die Einigung sei nur ein erster wichtiger Zwischenschritt.
1: Royales Erdbeben. Marius Borg Høiby ist laut norwegischen Medien zu 4 Jahren Haft verurteilt worden. Ein Gericht in Oslo hat den Sohn von Kronprinzessin Mette Marit wegen Vergewaltigung, Körperverletzung und weiterer Delikte schuldig gesprochen. Von 2 der 4 Vergewaltigungsvorwürfe wurde der 29-Jährige freigesprochen. Høiby hat das Urteil aus gesundheitlichen Gründen aus der U-Haft verfolgt. Mit einem Kantersieg ist die deutsche Fußballnationalmannschaft in die WM in Nordamerika gestartet. 7:1 stand es am Ende gegen WM-Neuling Curaçao. Ebenfalls spielten Elfenbeinküste Ecuador 1:0, Niederlande Japan 2:2 und am frühen Morgen Schweden Tunesien 5:1. Das nächste Spiel der DFB-Elf ist am Samstag in Toronto gegen die Elfenbeinküste.
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Eigentlich denken wir, wir hätten alles schon über den amtierenden amerikanischen Präsidenten gehört. Seine Vorliebe für spezielle Krawatten oder die Liebe zu Baseballcaps. Heute schauen wir mal etwas tiefer, also nein, weiter nach unten, Richtung Füße der Macht. Und die stecken in Schuhen der Marke Florsheim Shoes. Interessant dabei, Trump trägt 3 Nummern größer. Und jetzt hat er es mit seinem Schuh-Tick auch auf seine Berater abgesehen. Frei nach dem Motto, die Füße des Staates sind bescheiden, aber groß in der Größe, verschenkt er übergroße Drähte seiner Lieblingsmarke. Marco Rubio und J.D. Vance haben bereits ihr Paar zu große Schuhe bekommen. Und während der Präsident wie besessen auf diese Schuhmarke ist, hat die Muttergesellschaft aus dem US-Bundesstaat Wisconsin schon vor einiger Zeit gegen die Regierung von Donald Trump wegen dessen Zollpolitik geklagt. In Erwartung der Entscheidung des obersten Gerichtshofs fordert das Unternehmen die Rückerstattung der im Vorjahr gezahlten 16 Millionen US-Dollar an Zöllen, zuzüglich Zinsen, versteht sich. Nachdem der oberste Gerichtshof die Zölle des US-Präsidenten gekippt hatte, begrüßte der Schuhhersteller in einer gemeinsamen Erklärung mit anderen Unternehmen die Entscheidung. Die Wogen scheinen also wohl geglättet und Donald Trump schlürft weiterhin glücklich in seinen übergroßen Schuhen durch das Weiße Haus. Bei uns gibt es jetzt wieder Klassik, die immer passt. Egal, welche Schuhgröße sie tragen.

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Sollten Sie gerade in der Klemme stecken, hier kommt Ihre Rettung. Also wir reden jetzt nicht vom Stau, sondern von der Überlegung, was man anziehen soll, wenn eine Einladung zum feierlichen Anlass ins Hause flattert. Ja, festliche Einladungen lösen oft gemischte Gefühle aus. Vorfreude auf das Buffet und auch gleichzeitig die Sorge beim »Wie begrüße ich meinen Nachbarn angemessen?« Moderne Knicke-Empfehlungen sind da, um uns aus dieser Misere zu helfen. Natürlich reden wir nicht mehr vom starren Korsett, sondern von Rücksichtnahme und Wertschätzung. Die erste Hürde ist meist schon die Begrüßung. Hier gilt, wer zuerst kommt, mal zuerst. Naja, so oder so ähnlich. Ranghöhere und ältere Personen haben immer den Vorrang. Und denken Sie daran, wenn Sie Ihre Begleitung vorstellen, überlassen Sie die Person der Gesellschaft nicht einfach ohne ein Wort. Stellen Sie sie mit vollem Namen vor und geben Sie ein paar Anknüpfungspunkte. Also hier haben wir den Peter, er ist Steuerberater und er kommt aus der Stadt, die die besten Brezeln hat. Das gibt sofort Gesprächsstoff. Und dann ist da noch die Kleiderfrage. Was ist eigentlich Black Tie? Im Zweifelsfall gilt lieber overdressed als underdressed. Ja, und eins noch, Handy auf dem Tisch ist ein absolutes No-Go. Es sieht nämlich so aus, als würde das Gerät wichtiger sein als Ihre Tischgenossen. Also, liebe Hörer, lassen Sie uns die feierliche Etikette nicht als starres Korsett, sondern eher als locker sitzendes T-Shirt betrachten. Mit diesen kleinen Kniffen schaffen Sie eine wohlige Atmosphäre und können gemeinsam ein Fest erleben, an das sich alle gerne erinnern werden. 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

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So langsam kommen wir wieder in diese Jahreszeit, in der nicht nur die Blumen blühen, sondern auch der Staub aus den Ecken unserer Wohnungen hervorgeholt wird. Ja, es ist, und Sie haben es sicherlich befürchtet, Frühjahrsputzzeit. In kaum einem anderen Zeitraum werden laut Statistik so viele Putzmittel verbraucht wie jetzt. Ursprünglich kam die Idee des Frühjahrsputzes von der Nutzung von Kohle- und Holzöfen im Winter. Mit dem Frühjahr war es dann an der Zeit, nicht nur die Asche aus dem Ofen zu kratzen, sondern auch das ganze Haus von Ruß und Staub zu befreien. Heute ist der Ofen vielleicht kein Kohleofen mehr, aber die Tradition ist geblieben. Und der Frühjahrsputz ist die perfekte Gelegenheit, nicht nur den Boden zu fegen, sondern auch den Keller, die Garage und den Dachboden zu entrümpeln. Vielleicht finden Sie da ganz alte, vergessene Schätze, wie zum Beispiel das Sportschuhpaar, das Sie 2010 getragen haben, als Sie sich einmal vorgenommen haben, joggen zu gehen. Und apropos Ausmisten, wenn Sie Ihren Kleiderschrank durchforsten, denken Sie daran, dass einige der Dinge dort drinnen nicht mehr zu Ihnen passen. Und ich meine jetzt nicht nur die Kleidung. Eine gute Gelegenheit, sich dieses Jahr vom alten Kram zu trennen und Dinge zu spenden, die vielleicht anderen wirklich helfen können. So verwandeln Sie Ihre ungetragenen Pullis in ein paar Kuschelmomente für andere. Das ist wie Recycling mit Herz. Und dann ist da ja noch dieser Küchenfrühjahrsputz. Hier servieren wir das große Reinigungsmenü. Herd, Mikrowelle und der Ofen. Diese Geräte verdienen ein bisschen Aufmerksamkeit. Schließlich haben sie uns durch so viele schaumige Überkochabenteuer begleitet. Zum guten Schluss natürlich das Badezimmer. Also der Ort, der immer ein bisschen unter Druck steht. Denken Sie daran, die Abflüsse zu entstopfen, denn nichts ist schlimmer, als sich beim Putzen aufs Nasse zu stellen. Jetzt bloß nicht dieses unfreiwillige Abenteuer des Frühjahrsputzes auf die lange Bank schieben. Schnappen Sie sich noch heute den Besen und die Putzmittel und lassen Sie uns den Frühling mit einem Lächeln begrüßen. Wir sind bei Ihnen, natürlich mit der besten Klassik im Norden.

So, dann wollen wir mal richtig groß auftischen. Ein richtig schön gestalteter Tisch in unserem grünen Draußen-Esszimmer, im Garten, auf der Terrasse oder dem Balkon. Voll mit leckeren, frischen Sachen. Ein bisschen Obstsalat, frisches Baguette und jede Menge Grillgut. Aber was das Ganze erst so richtig umschmeichelt, ist das richtige Geschirr. Hochglanzpoliertes Silber. Tja, das klingt nach royalem Flair. Eine Schale in Muschelform sorgt für einen spielerischen, organischen Touch. So macht das gute Fleur de Sal direkt die Biege zum Kunstwerk. Daneben ein echter Hingucker in der Silberschale. Grüne, saftige Oliven wie vom Feinkoststand. Natürlich vergessen wir auch nicht die Burrata und die Mozzarella-Bällchen. Ja, kurz vor dem Servieren die cremige Burrata hineinlegen, ein wenig Olivenöl drauf und bäm, Pasta la vista. Baby, herrlich. Weiter geht die Dekoreise per Muschelschale direkt ins Meer. Ein Garnelencocktail, also der sieht nicht nur lecker aus, sondern schmeckt auch herrlich sommerlich südlich. Dips wie Tzatziki oder Hummus kommen natürlich auch in die Muschel. Wer braucht da noch Schalen in Standardgröße, wenn man die jetzt unabhängig voneinander portionieren kann? Kombiniert mit mattem Leinen, weißem Porzellan oder dunklem Marmor, alles findet seinen Platz.

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1: Ich bin Justin Hamm. Knapp die Hälfte der Kinder und Jugendlichen in Deutschland lässt sich von Algorithmen und Influencern zu Online-Käufen verleiten. Das zeigt eine neue DRK-Umfrage zu Mediensucht. Kassenschlager sind demnach vor allem Lifestyle- und Trendprodukte wie Kleidung, Schuhe und Accessoires. Die Forschenden warnen, dass junge Menschen wegen ihrer Entwicklung besonders anfällig für solche Kaufanreize sind. Und wir bleiben bei jungen Menschen. Großbritannien will Social Media für Kinder und Jugendliche unter 16 verbieten. Das hat Premierminister Starmer angekündigt. Er begründet das mit negativen Auswirkungen auf das Wohlbefinden von Kindern. Großbritannien folgt damit dem Beispiel Australiens, das als erstes Land weltweit ein solches Verbot eingeführt hatte. In Deutschland berät aktuell eine Expertenkommission über mögliche Maßnahmen. Das Rahmenabkommen zwischen den USA und dem Iran zum Ende des Krieges ist gerade erst verkündet. Schon spricht US-Präsident Trump neue Drohungen aus. Sollten die Atomverhandlungen mit Teheran scheitern, würden die USA den Iran wieder angreifen und, so Trump, zu Wächtern des Nahen Ostens werden. Das Abkommen soll am Freitag in der Schweiz unterzeichnet werden. Während die Waffen von amerikanischer und iranischer Seite zu ruhen scheinen, greift Israel weiter den Libanon an. Die libanesische Staatsagentur berichtet in der Folge von mehreren Verletzten. Das israelische Militär hat das bislang nicht bestätigt, sprach aber von neuen Angriffen auf israelisches Gebiet in der Nacht. Auch die pro-iranische Hisbollah-Miliz beanspruchte neue Angriffe für sich. Die Mehrheit der Schweizer lehnt eine Bevölkerungsobergrenze ab. In einer Volksabstimmung haben sich knapp 55% gegen den Plan der rechtskonservativen SVP ausgesprochen. Die Partei wollte per Gesetz festschreiben, dass bis 2050 höchstens 10 Millionen Menschen in der Schweiz leben dürfen. Dafür sollte die Migration stark begrenzt werden, notfalls auch für EU-Bürger.
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2: Heute nehmen wir uns Zeit für einen Ort, der sich tief ins Gedächtnis eingräbt. Nicht laut und spektakulär auf den ersten Blick, sondern langsam. Sinnlich, farbenreich. Ein Ort, der riecht nach Maisfladen, gerösteten Chilis, Marktständen und warmer Abendluft. Wir reisen heute nach Oaxaca, in den Süden Mexikos. Eine Stadt voller Geschichte. Indigener Kulturen, Musik, Kunst und Küche. Eine Stadt, die viele Mexikaner selbst als das kulturelle Herz ihres Landes bezeichnen. Oaxaca liegt rund 460 Kilometer südöstlich von Mexiko-Stadt, in einem Hochtal auf etwa 1500 Metern Höhe. Umgeben ist die Stadt von Bergketten der Sierra Madre del Sur. Dieses besondere geografische Zusammenspiel sorgt für ein sehr angenehmes Klima. Warme Tage, kühle Nächte, oft klarer Himmel. Und genau diese geografische Lage hat Oaxaca über Jahrtausende geprägt. Die Region war niemals nur Durchgangsstation. Sie war Rückzugsort, Handelszentrum und kultureller Schmelztiegel zugleich. Lange vor der spanischen Kolonialzeit lebten hier große indigene Kulturen, die Zapoteken und die Mixteken. Ihre Spuren begegnen einem bis heute überall. Besonders eindrucksvoll Monte Alban, eine monumentale Ruinenstadt auf einem Bergplateau oberhalb Oaxacas. Monte Alban entstand bereits etwa 500 Jahre vor Christus. Während in Europa viele Regionen noch aus kleinen Stammesgebieten bestanden, entwickelte sich hier bereits eine hochkomplexe Stadtgesellschaft mit Astronomie, Kalenderwesen, Architektur und Handel. Die Spanier erreichten Oaxaca im 16. Jahrhundert. Sie brachten Kirchen, Klöster und koloniale Stadtplanung, aber auch Gewalt, Missionierung und Unterdrückung der indigenen Bevölkerung. Und dennoch ist Oaxaca heute vielleicht gerade deshalb so faszinierend, weil hier vieles überlebt hat. Viele Menschen sprechen bis heute neben Spanisch auch indigene Sprachen. Traditionen sind nicht museal konserviert, sie gehören zum Alltag. In den Straßen hört man Musik. Vor Kirchen ziehen Hochzeitsprozessionen vorbei. Marktfrauen verkaufen Mais, Schokolade und Kräuter, so wie vor vielen Jahrhunderten. Oaxaca wirkt oft entschleunigt. Weniger hektisch als Mexiko-Stadt, weniger touristisch geschniegelt als die meisten Küstenorte und gleichzeitig unglaublich lebendig.

Wenn man Oaxaca wirklich verstehen möchte, dann sollte man früh am Morgen losgehen. Noch bevor die Sonne die Fassaden golden färbt, beginnt diese Stadt bereits zu arbeiten. Metallläden klappern hoch, Straßenkehrer reinigen die Gehwege. In kleinen Küchen werden Tortillas gebacken. Das Herz der Stadt ist der Zocalo, der zentrale Platz. Unter den Arkaden sitzen ältere Herren beim Café. Kinder spielen, Straßenmusiker stimmen Gitarren und überall diese Farben. Oaxaca ist keine graue Kolonialstadt. Die Häuser leuchten in Ocker, in Rot, Türkis oder warmem Gelb. Viele Mauern tragen Street Art, politische Botschaften, Kunst. Denn Oaxaca ist auch eine Stadt des Widerstands. Lehrerbewegungen, indigene Proteste und soziale Konflikte haben die Region immer wieder geprägt. Besonders 2006 blickte die Welt nach Oaxaca, als massive Proteste gegen Korruption und soziale Ungerechtigkeit die Stadt erschütterten. Bis heute spürt man, hier diskutieren Menschen Politik auf der Straße. Doch gleichzeitig besitzt Oaxaca eine fast poetische Alltagskultur. Besonders beeindruckend sind die Märkte. Der berühmte Mercado Benito Juárez ist kein Markt für schnelle Fotos, sondern ein Kosmos. Hier hängen getrocknete Chilis in riesigen Bündeln. Hier duftet es nach Kakao, nach Mais und geröstetem Fleisch. Frauen verkaufen handgewebte Stoffe und Molepasten und plötzlich merkt man, Oaxaca erlebt man weniger über Sehenswürdigkeit als über Sinneseindrücke. Musik, Gerüche, Farben, Stimmen. Abends ziehen häufig sogenannte Kalendas durch die Stadt. Festliche Prozessionen mit Blaskapellen, Tänzern und riesigen Figuren aus Pappmaché. Dann verwandelt sich die ganze Stadt in ein Straßenfest.

Wenn Mexikaner sagen, Oaxaca kocht die beste Küche des Landes, dann klingt das fast wie ein nationaler Konsens. Und tatsächlich gilt Oaxaca weltweit als eines der spannendsten kulinarischen Reiseziele Lateinamerikas. Die berühmteste Spezialität heißt Mole. Mole ist keine einzelne Soße, sondern eine ganze kulinarische Welt für sich. Manche Varianten enthalten über 30 Zutaten. Chilis, Nüsse, Gewürze, Schokolade, Sesam, Früchte. Der bekannteste ist Mole Negro. Tief, dunkel, komplex und leicht rauchig. Oh nein, das hat wirklich wenig mit dem zu tun, was man außerhalb Mexikos als mexikanisches Essen bezeichnen würde. Oaxaca kocht langsam, tiefgründig, handwerklich. Dazu kommen Tlayudas, große, knusprige Tortillas mit Bohnenmus, Käsefleisch und Avocado. Oder Tamales, eingewickelt in Bananenblättern. Und natürlich Mezcal. Mezcal ist hier keine Modeerscheinung, sondern Teil regionaler Identität. Rund um Oaxaca liegen zahlreiche kleine Destillerien. Viele produzieren noch traditionell. Agaven werden in Erdgruben geröstet, gemahlen und langsam fermentiert. Das Ergebnis schmeckt rauchig, erdig, manchmal fast wild. Wer Oaxaca besucht, sollte unbedingt kleine Familienbetriebe außerhalb der Stadt besuchen. Denn dort versteht man, Mezcal ist Kulturgeschichte in flüssiger Form.

Oaxaca besitzt eine enorme kreative Energie. Schon beim Spaziergang begegnet man Galerien, Druckwerkstätten, Wandmalereien und Kleinateliers. Viele Künstler zieht gerade die Verbindung aus Tradition und Gegenwart so an. Die Region ist berühmt für ihre Handwerkskunst. Schwarze Keramik aus San Bartolo, Coyotepec, farbenfrohe Alebrijes, Holzfiguren aus San Martin, aufwendig gewebte Teppiche aus Teotitlan de Baye. Und überall begegnet man Musik. Blaskapellen spielen auf Hochzeiten, Kinder lernen traditionelle Tänze, Straßenmusiker sitzen unter Arkaden. Besonders wichtig, der starke indigene Einfluss. Oaxaca ist einer der vielfältigsten Bundesstaaten Mexikos. Hier leben zahlreiche indigene Gemeinschaften mit eigenen Sprachen, mit eigenen Traditionen, Tänzen und Musik. Und genau das macht Oaxaca kulturell so reich. Hier ist Kultur kein dekoratives Folklore-Programm für Touristen. In Oaxaca lebt Kultur im Alltag.

Wer Zeit hat, sollte Oaxaca nicht nur als Städtereise verstehen. Denn rund um die Stadt beginnt ein ganz anderes Mexiko. Da ist etwa Hierve del Agua, versteinerte Mineralwasserfälle in den Bergen, fast surreal. Oder kleine Weberdörfer, in denen Familien seit Generationen Teppiche herstellen. Viele Besucher reisen später weiter an die Pazifikküste Oaxacas, etwa nach Puerto Escondido oder Mazunte. Dort verändert sich die Atmosphäre vollkommen. Surfer, Fischerboote, Meeresschildkröten, Sonnenuntergang.

Damit neigt sich unsere Reise durch Oaxaca dem Ende entgegen. Wenn wir auf diese Stunden zurückschauen, dann haben wir eine Stadt kennengelernt, die weit mehr ist als ein schönes Reiseziel im Süden Mexikos. Oaxaca ist ein Lebensgefühl. Es ist der Klang einer Blaskapelle, die plötzlich durch eine schmale Gasse zieht. Es ist das Lachen der Menschen auf einem Marktplatz am Abend. Es ist der Duft von geröstetem Kakao, frischen Tortillas und Gewürzen, der durch offene Türen auf die Straße strömt. Vor allem aber ist Oaxaca ein Ort, an dem Kultur nicht inszeniert wird, sondern richtig, richtig gelebt. Hier gehören Musik, Kunst, Handwerk und Kulinarik zum Alltag. Nicht als Attraktion für Besucher, sondern als selbstverständlicher Teil des Lebens. Wer durch Oaxaca spaziert, begegnet einer Region, die ihre Wurzeln kennt und zugleich immer offen für Neues geblieben ist. Die alten Traditionen der Zapoteken und Mixteken sind noch immer sichtbar, in den Mustern gewebter Stoffe, in den Festen der Dörfer, in den Sprachen, die vielerorts bis heute gesprochen werden. Und doch wirkt Oaxaca nicht wie ein Freilichtmuseum. Die Stadt ist unglaublich lebendig, kreativ und jung. In kleinen Galerien entstehen neue Kunstformen. Musiker verbinden traditionelle Klänge mit modernen Einflüssen. Köchinnen und Köche entwickeln die berühmteste Küche der Region weiter und bewahren die Geschichte. Die Stadt lebt nicht von ihrer Vergangenheit. Sie lebt mit ihr. Und dann diese Landschaft. Die weiten Berge der Sierra Madre, die trockenen Täler voller Kakteen, die Hochebenen, auf denen am frühen Morgen Nebelschwaden zwischen den Hügeln hängen. Und schließlich die Pazifikküste Oaxacas mit ihren endlosen Stränden, den kleinen Fischerdörfern und den spektakulären Sonnenuntergängen über dem Meer. Oaxaca zeigt ein Mexiko, das viele Reisende überrascht. Voller Geschichte, voller Herzlichkeit, die Farben. Denn was viele Besucher am meisten mit nach Hause nehmen, sind nicht die Fotos, es sind die Erinnerungen. An eine alte Marktfrau, die ein Stück Schokolade zum Probieren reicht. An den Blick von Monte Alban über das Tal von Oaxaca im goldenen Licht des Abends. Es ist ein Ort zum Entdecken, zum Schmecken, zum Zuhören, zum Staunen. Ein Ort, der zeigt, wie reich die Welt sein kann, wenn Menschen ihre Tradition bewahren und gleichzeitig neugierig auf die Zukunft bleiben. Vielleicht haben Sie ja ein wenig Lust bekommen, selbst einmal nach Mexiko aufzubrechen. Und nicht nur an die berühmten Strände, sondern dorthin, wo die kulturelle Seele des Landes besonders stark schlägt, nach Oaxaca. Ich bin Stefanie und ich danke Ihnen, dass Sie mich auf dieser spannenden Reise begleitet haben. Bleiben Sie neugierig auf die Welt, auf Ihre Musik, Ihre Geschichte und Ihre Menschen. Bis zur nächsten Ausgabe von Reiselust hier bei Radio Wellenrausch. Adios y hasta pronto. Auf Wiedersehen und bis bald.

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1: Ich bin Justin Hamm. Vor dem Wochenende gab es die Einigung, nun haben Vertreter der EU-Abgeordneten der Reform offiziell zugestimmt. Es werden Änderungen bei den Fluggastrechten auf uns zukommen. Neu ist, Flugpreise müssen künftig inklusive Handgepäck angezeigt werden. Außerdem dürfen Airlines keine Gebühren von Eltern verlangen, damit Kinder im Flieger neben ihnen sitzen. Entschädigungen bei Verspätungen bleiben wie bisher. Je nach Flugstrecke gibt es ab 3 Stunden Verspätung 250 bis 600 Euro. Auch wenn es ein Abkommen zwischen den USA und dem Iran gibt, die Menschen im Iran dürfen nicht vergessen werden, warnt Bundestagsvizepräsident Nuripur. Er sagte der Rheinischen Post, ein Abkommen beseitigt weder die katastrophale Menschenrechtslage im Iran noch die Aggression des Regimes. Der Deal zwischen den USA und dem Iran sieht eine Verlängerung der Waffenruhe und eine Wiedereröffnung der Straße von Hormuz vor. Politik, Verbände und vor allem Eltern diskutieren dieses Thema immer wieder. Social-Media-Verbot für Kinder, ja oder nein? Nach Australien will nun auch Großbritannien auf ein Verbot ab 16 Jahren setzen. Soziale Medien machten Kinder unglücklich, sagt Premier Starmer. Er kündigte auch konsequente Maßnahmen bei Gaming- und Livestreaming-Plattformen an. Das Mobilfunknetz in der EU wird mit speziellen Sicherheitsvorschriften vor Spionage und Sabotage geschützt. Für Heimnetzwerke gibt es keine entsprechenden Regeln, also für unsere WLAN-Router. Einige Hersteller fordern schärfere Kontrollen, Katrin Müller berichtet.
2: Der Marktanteil chinesischer Hersteller liegt bei knapp 40%. Da Telekommunikationsgeräte von außen über das Netzwerk aktualisiert und gewartet werden können, gibt es Sorgen, dass staatliche Stellen in China dieses Einfallstor für Spionage und sogar Sabotage nutzen könnten, um Netzwerke im Konfliktfall stillzulegen.
1: Und wir schauen zum Schluss mal nicht auf die Fußball-WM, sondern ins Saarland. Da beginnen heute Abend die nationalen Spiele der Special Olympics. Rund 4.300 Athletinnen und Athleten gehen an den Start. In 20 Sportarten messen sich Menschen mit geistiger Behinderung und zeigen, welch großartige Leistungen sie vollbringen können. Etwa 16.000 Zuschauer werden zu den Wettkämpfen erwartet.
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Plattdeutschkurse sind der neueste Trend. Ja, Sie haben richtig gehört. Zum Beispiel an der VHS Heide boomen die Plattdeutschkurse wie die frischen Brötchen vom Bäcker. Plattdeutsch wird mittlerweile sogar mehr nachgefragt als Englisch. Und das ist ja mal eine Ansage. Wo sonst lernt man Moin Moin statt Hello? In den Kursen sitzen nicht nur ältere Semester, die ihr Rentnerleben mit fröhlichem Platt füllen wollen, sondern auch die jungen Wilden. Ein Teilnehmer erzählt sogar, dass seine Motivation kam, weil er eine Frau aus Dithmarschen kennengelernt hat. Ein Bayer kam als frischer Wind in den Kurs und wechselte von Grüß Gott zu Moin Moin. Na, wenn das nicht ein Erfolg ist. Ja, und es geht um noch mehr als um das reine Verstehen. Eine andere Teilnehmerin hat nämlich das Ziel, die Sprache von der Pike aufzulernen, damit ihre Kinder nicht nur verstehen, was die Oma sagt, sondern auch einmal selbst Tüdelü ins Gespräch werfen können. Ist doch schön, wenn ein alter Dialekt so aktuell ist, genauso wie die zeitlose Klassik. Und davon gibt es jetzt natürlich die schönsten Werke.

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Ich bin Leslie N. Bredfeld. Ja, wir sprechen hier ab und an mal über Instrumente, also sozusagen Instrumentenwissen für jedermann. Und das nächste Instrument, über das wir sprechen wollen, da denkt man bei Klassik, was wir hier spielen, nicht unbedingt gleich dran. Das ist eher so ein Instrument, was man mit ganz anderen Dingen verbindet, was aber viel weitreichender ist, als man vielleicht so auf den ersten Blick als Gedanken dafür hat. Und zwar über das Akkordeon. Das ist nämlich Instrument des Jahres 2026 und deswegen wollen wir ihm auch die wohlverdiente Aufmerksamkeit schenken. Ich persönlich bin ein großer Fan von Akkordeonmusik und es gibt Instrumente, die selbstverständlich zur klassischen Musik gehören, aber solche, bei denen man eigentlich nicht sofort an Klassik denkt. Und dazu gehört auf jeden Fall das Akkordeon. Aber das Akkordeon, was wir zum Beispiel oder die meisten von uns, glaube ich, als erstes als Volksmusikinstrument bezeichnen würden, das entpuppt sich immer mehr als Multitalent und verdient eigentlich einen viel größeren Fokus in der Musikwelt. Das Akkordeon ist ein sogenanntes Handzuginstrument und sein Herzstück, das ist der Balg. Beim Öffnen und Schließen wird Luft in Bewegung gesetzt und diese Luft, die strömt dann an frei schwingenden Metallzungen vorbei und versetzt diese dann in Klang. Auf jeden Fall ist es ein ganz großartiges Instrument und das verdient auch zweifelsohne den Titel Instrument des Jahres 2026.

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1: Ich bin Justin Hamm. Nach jahrelangen Verhandlungen um Fluggastrechte in der EU ist nun klar, es bleibt bei den bisherigen Entschädigungszahlungen bei Verspätungen. Reisende haben damit weiterhin ab 3 Stunden Verspätung unter bestimmten Voraussetzungen Anspruch auf Geld. Vertreter des Europaparlaments haben sich nun offiziell dafür ausgesprochen. Zudem soll eine Sitzplatzreservierung für Kinder neben den Eltern künftig immer kostenlos sein. Außenminister Wadefuhl sieht in dem Rahmenabkommen zwischen den USA und dem Iran eine Chance für die gesamte Region. Der CDU-Politiker warnt aber vor voreiliger Euphorie. Die wichtigsten Punkte für ihn:
2: Es muss klar sein, dass die Straße von Hormuz für die Schifffahrt wieder frei befahrbar ist. Und natürlich muss das Verhandlungsziel in den nächsten 60 Tagen sein, dass wirklich gewährleistet ist, dass von dem Iran keine weitere Gefahr ausgeht und insbesondere keine nukleare Bewaffnung in der Zukunft zu befürchten ist.
1: So Minister Wadefuhl. Gewissheit über die Substanz der Einigung erwartet er erst im Verlauf der Woche. Der Bildungserfolg hängt in Deutschland nach wie vor vom Elternhaus ab. Das zeigt der neue Bildungsbericht von Ministerin Prien. Schon am Morgen hatte die CDU-Politikerin in der ARD von einer Bildungsschere gesprochen, die sich ab der Geburt bis zum 6. Lebensjahr öffne und danach nicht mehr kleiner werde. Prien will deshalb mehr auf frühkindliche Bildung setzen. Marius Borg-Höibi muss Medienberichten zufolge 4 Jahre in Haft, unter anderem wegen Vergewaltigung. Der Sohn von Kronprinzessin Mette-Marit wurde vom Gericht von 2 der 4 Vorwürfen freigesprochen. 4 Frauen muss Höibi eine Entschädigung zahlen. Der 29-Jährige war auch unter anderem wegen Drogen- und Verkehrsdelikten angeklagt. Apropos Haft. In Deutschlands Gefängnissen könnte es eng werden. Nach einer Auswertung der Neuen Osnabrücker Zeitung gibt es derzeit so wenig Haftplätze wie seit 7 Jahren nicht mehr. Denn während seit 2019 bundesweit knapp 1.800 Plätze abgebaut wurden, steigt die Zahl der Insassen kontinuierlich an.
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Haben Sie noch alle Tassen im Schrank? Also nein, nicht bitte falsch verstehen. Ich wollte Sie natürlich jetzt nicht beleidigen. Ich spreche von den Schätzen in Ihren Küchenschränken. Also den Tellern, Tassen und Schüsseln, die neben nostalgischer Erinnerung schon längst ausgemistet gehören. Und dabei können Sie ein richtiges Schnäppchen machen. Getreu dem Motto Bares für Rares. Also wer jetzt denkt, ach mein Geschirr, das hat doch keinen Wert, halten Sie sich fest. Es gibt einiges Porzellan, das bei Sammlern heiß begehrt ist. Nehmen Sie Ihr Service vor dem Abschied also besser einmal genau unter die Lupe und vielleicht, ja, vielleicht sitzen Sie auf einem richtigen Schatz. Der erste Schritt, den Hersteller prüfen. Also ein kurzer Blick ins Internet kann da recht schnell helfen. Und Achtung, Schrammen oder Abplatzungen schmälern den Preis. Und besonders komplette Service-Sets sind gefragt. Hier gilt, je mehr, desto besser. Sprechen wir über die Stars der Geschirrwelt. Meißner Porzellan. Diese blauen gekreuzten Schwerter im Logo ziehen natürlich gleich alle Blicke auf sich. Wenn Sie so ein Stück zu Hause haben, dann klopfen Sie einmal vorsichtig auf den Tisch, denn Sie haben den Jackpot. Ganze Sets können mehrere tausend Euro bringen. Auch Geschirr von KPM und Rosenthal hat das Potenzial, den Geldbeuteln zum Lächeln zu bringen. Und das Jadeit-Geschirr ist wie der Edelstein Jade. Und es wird bei Sammlern wilde Begeisterung auslösen, besonders die Teile aus der Fire King Line. Da reden wir mittlerweile schon von Hunderten von Euro. Na dann, auf die Teller, fertig, los! Wir begleiten Sie natürlich auf der Geschirrjagd mit der besten Musik, die Ihnen hilft, das richtige Stück auszuwählen, um vielleicht in die Welt des Sammelns einzutauchen.

Es scheiden sich die Geister über nichts so sehr wie über Kartoffelsalat. Mit Mayonnaise oder doch lieber Essig kommen jetzt kleine Zwiebelchen zum Einsatz oder eher gebackene Speckwürfel. Bei aller Geschmacksdiskussion, eins ist mal klar, die Grundlage sind selbstverständlich Kartoffeln. Und dabei kommen in der Regel festkochende Kartoffeln zum Einsatz, da sie ihre Form gut behalten und sich nicht zu Brei verkochen. Und jeder Kartoffelsalat braucht sie eine Geheimwaffe. Trommelwirbel bitte, darf ich vorstellen den grünen Staudensellerie? Also statt nur trockene Kartoffeln und langweilige Mayonnaise in die Schüssel zu werfen, kommt jetzt das knackige Stangengemüse ins Spiel. Es ist gesund, es ist frisch und es sorgt für den perfekten Biss. Mal ganz abgesehen von den leckeren Aromen. Es sind diese kleinen Dinge im Leben, die oft große Veränderungen herbeiführen. Und sei es nur beim Kartoffelsalat.

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1: Ich bin Justin Hamm. In Kitas und Schulen macht sich der Geburtenknick bemerkbar. Wie aus dem nationalen Bildungsbericht hervorgeht, sinkt die Zahl der in Kitas betreuten Kinder unter 3 Jahren erstmals auch in Westdeutschland. Ab dem Schuljahr 2027/28 seien abnehmende Schülerzahlen an den Grundschulen zu erwarten, auch weil weniger Menschen zuwandern als zuletzt. Aber auch wenn weniger Kinder nachkommen, rechnen die Experten weiter mit Betreuungslücken für unter 3-Jährige. Nach dem Rahmenabkommen zwischen den USA und dem Iran sinkt der Ölpreis. An den Spritpreisen hierzulande erkennt man diesen Trend noch nicht, sagt der ADAC. Niedrigere Ölpreise würden nicht im angemessenen Umfang weitergegeben, so die Experten. Das sollte rasch passieren. Ende des Monats läuft dann der Tankrabatt aus, dann wird es Stand jetzt ohnehin wieder teurer. Im EU-Parlament ist nun alles klar, die Reform der Fluggastrechte steht. Erstmal die wichtigste Nachricht für Passagiere: an den Entschädigungen für Verspätungen ändert sich nichts. Dieter Ebeling, welche Änderungen gibt es denn?
2: Künftig müssen im Netz alle Preise das Handgepäck enthalten, also Klarheit und Transparenz. Kleine Fortschritte am Rande, Schreibfehler in Namen auf Tickets können kostenlos korrigiert werden in Zukunft und Kinder brauchen für Platzreservierung neben den Eltern nichts zu zahlen.
1: Die Verbraucherzentrale Baden-Württemberg warnt vor Betrügern, die in ihrem Namen anrufen. Die Anrufer locken auf eine gefälschte Website, die der echten Verbraucherzentrale täuschend ähnlich sieht. Wer dort persönliche Daten oder Bankdaten eingibt, gibt sie direkt an die Betrüger weiter. Die echte Verbraucherzentrale bietet niemals ungefragt telefonische Hilfe an. Bei der Fußball-WM in Nordamerika steigt heute der amtierende Europameister ein. Spanien trifft um 18 Uhr auf die Kapverdischen Inseln. Die Favoritenrolle ist klar, aber Spaniens Trainer De La Fuente warnt, Kap Verde könne eine der Überraschungen des Turniers werden. Und es ist nicht die einzige Partie. Heute Abend ab 21 Uhr spielt Belgien gegen Ägypten.
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Passend zum Frühling, da blühen in Hamburg immer mehr neue und innovative Jungunternehmen. Die Start-up-Szene hat in den letzten Jahren einen enormen Aufschwung erlebt. Laut aktuellen Berichten gibt es mittlerweile über 1000 Start-ups in der Region. 2025 war ein wahres Rekordjahr. Die Neugründungen haben um 26% zugelegt. Mehr als 203 Unternehmen feierten ihre Premiere. Das teilte der Deutsche Start-up-Verband mit. Hauptsächlich wird in den Bereichen digitale Wirtschaft und nachhaltige Technologien durchgestartet. Diese Entwicklungen schaffen nicht nur Arbeitsplätze, sondern fördern auch Innovation.

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Ich bin Leslie Ann Bredfeld. Wir werfen ab und an mal einen Blick auf die Epochen und heute geht es um den Barock. Barock könnte man als die Epoche des Glanz und Glamour bezeichnen. Um die Epoche des Barock verstehen zu können, muss man sie zeitlich eingeordnet sehen. Der Barock umfasst den ungefähren Zeitraum von 1600 bis 1750 und der Begriff Barock leitet sich aus der portugiesischen Juweliersprache und dem Wort Barocco ab, was so viel bedeutet wie schief, runde, seltsam geformte Perle. Das ist eine ziemlich passende Beschreibung für Barock, da sich dieser hauptsächlich durch den Prunk, aber auch durch Gegensätze auszeichnet. Der Barock lässt sich in der Literatur, Mode, in der Malerei, Architektur und natürlich auch in der Musik wiederfinden. Diese Epoche zeichnet sich in allen Bereichen durch ihre überladende Art aus. Beispiele sind zum Beispiel das pompöse Schloss Versailles oder auch die ausladenden Kleider des Barock mit ihren Schleifen, Rüschen und Stickereien. Das Motto in dieser Zeit war eindeutig: Mehr ist mehr. Auch in der Musik spielt der Barock eine große Rolle, aber was zeichnet die Barockmusik aus? Im Ganzen betrachtet ist die Musik der damaligen Zeit zum großen Teil von der Einführung des Generalbasses geprägt. Grob gesagt lässt sich die Musikepoche Barock in drei Phasen einteilen: den Frühbarock, den Hochbarock und den Spätbarock. Zu den Barockkomponisten gehören unter anderem Johann Sebastian Bach, Georg Friedrich Händel und Antonio Vivaldi. Auch bei Radio Wellenrausch gehört die Epoche des Barock zu den beliebtesten bei unseren Hörerinnen und Hörern.

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1: Ich bin Justin Hamm. Wie gut oder schlecht die eigenen Bildungschancen sind, hängt in Deutschland nach wie vor stark davon ab, wo und wie jemand aufgewachsen ist. Das zeigt einmal mehr der nationale Bildungsbericht. Bildungsministerin Prien beschrieb es so.
2: Die Bildungsschere ist zu, wenn ein Kind auf die Welt kommt und sie öffnet sich dann bis zur Einschulung und dann wird sie nur noch unwesentlich geschlossen.
1: Am schlechtesten stehen die Chancen demnach für Kinder von Alleinerziehenden oder mit Migrationshintergrund. Das EU-Parlament und die Mitgliedstaaten haben eine Reform der Fluggastrechte beschlossen. Neu ist, Flugpreise müssen künftig inklusive Handgepäck angezeigt werden. Außerdem dürfen Airlines keine Gebühren von Eltern verlangen, damit Kinder im Flieger neben ihnen sitzen. Entschädigungen bei Verspätungen bleiben wie bisher. Je nach Flugstrecke gibt es ab 3 Stunden Verspätung 250 bis 600 Euro. Das Rahmenabkommen zwischen den USA und dem Iran zum Ende des Kriegs ist gerade erst verkündet. Schon spricht US-Präsident Trump neue Drohungen aus. Sollten die Atomverhandlungen mit Teheran scheitern, würden die USA den Iran wieder angreifen und, so Trump, zu Wächtern des Nahen Ostens werden. Das Abkommen soll am Freitag in der Schweiz unterzeichnet werden. Steakhouse-Erbin Christina Block soll im Sorgerechtsstreit die Entführung ihrer Kinder beauftragt haben, so die Anklage vor Gericht. Nun hat der mutmaßliche Anführer der Kidnapper ausgesagt. Er bestätigte, Block habe ihn beauftragt. Er habe sich kurz vorher mit ihr in einem Hotel getroffen. Block selbst bestreitet das. Der 68 Jahre alte Kidnapper hatte für seine Aussage in Deutschland sicheres Geleit bekommen. In den späten 80ern und dann in den 90ern lief die Serie Alf im deutschen Fernsehen rauf und runter. Nun eine traurige Nachricht. Schauspielerin Anne Skedeen ist im Alter von 77 Jahren gestorben. Die Rolle der Familienmama Kate Tanner in Alf hatte sie berühmt gemacht. Nach ihrer Schauspielkarriere arbeitete sie unter anderem als Antiquitätenhändlerin und Ausstatterin in Los Angeles.
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3: Heute geht es um Robert Schumann. Robert Schumann, ein Name, der untrennbar mit der Romantik verbunden ist. Geboren wurde er 1810 in Zwickau in eine Familie, die Literatur liebte. Und genau diese Verbindung von Musik und Poesie sollte später zu seinem Markenzeichen werden. Ursprünglich wollte Schumann Pianist werden, doch eine Verletzung seiner Hand machte diesen Traum zunichte. Ein Schicksalsschlag, der ihn letztlich ganz zur Komposition führte. Und genau dort entfaltete sich sein Genie. Seine Werke sind nicht nur Musikstücke, sondern regelrechte Klanggeschichten voller Emotionen, Fantasie und oft auch innerer Zerrissenheit. Eine zentrale Rolle in seinem Leben spielte Clara Wieck, selbst eine herausragende Pianistin. Trotz vieler Widerstände heirateten die beiden und wurden eines der bekanntesten Künstlerpaare des 19. Jahrhunderts. Clara war nicht nur seine Ehefrau, sondern auch seine wichtigste Interpretin und Unterstützerin. Schumann komponierte in vielen Formen. Klavierwerke, Lieder, Sinfonien. Besonders seine Liederzyklen wie Dichterliebe zeigen seine Fähigkeit, Musik und Literatur auf einzigartige Weise zu verbinden. Doch sein Leben war auch von dunklen Phasen geprägt. Schumann litt unter psychischen Erkrankungen, die sich im Laufe der Jahre verschlimmerten. 1854 unternahm er einen Selbstmordversuch und verbrachte seine letzten Jahre in einer Nervenheilanstalt, wo er 1856 starb. Trotz dieses tragischen Endes bleibt sein musikalisches Erbe lebendig. Robert Schumann hat die Romantik geprägt wie kaum ein anderer, mit Musik, die bis heute direkt ins Herz geht.

Das war aus unserer Rubrik Giganten der Klassik ein Beitrag über Robert Schumann. Robert Schumann, geboren 1810 in Zwickau, war einer der bedeutendsten Komponisten der Romantik. Ursprünglich wollte er Pianist werden, musste diesen Traum jedoch nach einer Handverletzung aufgeben und widmete sich ganz der Komposition. Gemeinsam mit seiner Frau Clara, einer berühmten Pianistin, prägte er das Musikleben seiner Zeit. Besonders seine Klavierwerke und Liederzyklen sind bis heute bekannt. Sein Leben war jedoch auch von psychischen Erkrankungen überschattet. Er starb 1856, doch seine Musik lebt bis heute weiter.

Heute geht es um einen der bedeutendsten Komponisten der Romantik, Felix Mendelssohn Bartholdy. Geboren im Jahr 1809 in Hamburg, wuchs Mendelssohn in einem kulturell hochgebildeten Elternhaus auf. Schon früh zeigte sich sein außergewöhnliches Talent. Bereits als Kind komponierte er Werke von erstaunlicher Reife und Tiefe. Sein musikalisches Schaffen verbindet auf einzigartige Weise Klarheit, Eleganz und emotionale Ausdruckskraft. Besonders bemerkenswert ist, wie Mendelssohn die musikalische Tradition bewahrte und gleichzeitig weiterentwickelte. Er setzte sich intensiv für die Wiederentdeckung der Musik Johann Sebastian Bachs ein. Ein Meilenstein war die Aufführung der Matthäus-Passion im Jahr 1829, die Bach wieder ins öffentliche Bewusstsein brachte. Zu den bekanntesten Werken zählen die Ouvertüre zum Sommernachtstraum, die er mit nur 17 Jahren komponierte, sowie die später entstandene Schauspielmusik mit dem berühmten Hochzeitsmarsch. Auch seine Sinfonien, darunter die italienische und die schottische, zeugen von seiner Fähigkeit, Eindrücke von Reisen musikalisch lebendig werden zu lassen. Neben seiner Tätigkeit als Komponist war Mendelssohn auch ein bedeutender Dirigent und Musikorganisator. In Leipzig gründete er das erste deutsche Konservatorium

und prägte das Musikleben seiner Zeit nachhaltig. Trotz seines frühen Todes im Alter von nur 38 Jahren hinterließ Felix Mendelssohn Bartholdy ein beeindruckendes Werk, das bis heute weltweit aufgeführt wird und Menschen berührt. Sein Vermächtnis ist ein Beweis dafür, wie zeitlos Musik sein kann und wie ein einzelner Künstler die Kulturgeschichte nachhaltig prägen kann.

Das war aus unserer Rubrik Giganten der Klassik ein Beitrag über Felix Mendelssohn Bartholdy. Bartholdy war einer der bedeutendsten Komponisten der Romantik. Er zeigte schon früh außergewöhnliches Talent und schuf Werke voller Eleganz und Ausdruckskraft. Besonders wichtig war sein Einsatz für die Wiederentdeckung der Musik von Bach. Zu seinen bekanntesten Kompositionen zählen der Sommernachtstraum und mehrere Sinfonien. Auch als Dirigent und Gründer des Leipziger Konservatoriums prägte er das Musikleben nachhaltig. Trotz seines frühen Todes bleibt sein Werk bis heute lebendig und einflussreich.

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1: Ich bin Justin Hamm. Bildungsministerin Prien hat den neuen Bildungsbericht vorgestellt. Zwei Trends bestätigen sich. Die Kompetenzen in Lesen, Mathe und Naturwissenschaften werden insgesamt schwächer und Bildung bleibt für Kinder eine Frage der sozialen Herkunft. Der Bericht zeigt zudem, die Zahlen neuer Kinder an Kitas und Grundschulen sinkt. Ronny Tochau ordnet ein.
2: Durch den Geburtenknick sinkt die Zahl der zu betreuenden Kinder, noch bedeutet das aber keine spürbare Entlastung des Systems. Denn in den Kitas gibt es noch viele Personallücken und in Grundschulen erfordert der neue Rechtsanspruch auf eine ganztägige Betreuung viele Ressourcen.
1: Nach dem Rahmenabkommen zwischen den USA und dem Iran sinkt der Ölpreis. An den Spritpreisen hierzulande erkennt man diesen Trend aber noch nicht, sagt der ADAC. Niedrigere Ölpreise würden nicht im angemessenen Umfang weitergegeben, so die Experten. Ende des Monats läuft zudem der Tankrabatt aus, dann wird es Stand jetzt ohnehin wieder teurer. Weil es immer mehr Anschläge auf kritische Infrastruktur gibt, wollen die Innenminister der Bundesländer jetzt reagieren, und zwar mit einer Notreserve für Bau- und Reparaturmaterial. Wie die Rheinische Post berichtet, soll das Thema bei der Innenministerkonferenz sein, die morgen startet. Konkret geht es darum, wichtige Bauteile für Stromnetze zu lagern, damit schnell reagiert werden kann. Royales Erdbeben in Norwegen. Marius Borg-Høiby ist laut Medienberichten zu 4 Jahren Haft verurteilt worden. Ein Gericht hat den Sohn von Kronprinzessin Mette-Marit wegen Vergewaltigung, Körperverletzung und weiterer Delikte schuldig gesprochen. Høiby will den Bericht nach Berufung einlegen. Wir schauen zum Schluss mal nicht auf die Fußball-WM, sondern ins Saarland. Da beginnen heute Abend die nationalen Spiele der Special Olympics. Rund 4.300 Athletinnen und Athleten gehen an den Start. In 20 Sportarten messen sich Menschen mit geistiger Behinderung und zeigen, welch großartige Leistungen sie vollbringen können.
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3: 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Und passend zum frühlingshaften Wetter gibt es in Lübeck derzeit eine spannende Ausstellung im öffentlichen Raum. Der Skulpturenpark an der Trave. Seit seiner Eröffnung im letzten Jahr beherbergt der Park zeitgenössische Kunstwerke regionaler und internationaler Künstler. Jedes Kunstwerk erzählt eine Geschichte und lädt die Besucher ein, über die Verbindung von Mensch und Natur nachzudenken. Ein Highlight sicher die Skulptur Einheit in Vielfalt von der Lübecker Künstlerin Anna Schmidt. Das Kunstwerk symbolisiert die kulturelle Vielfalt unserer Region. Erlösen Sie also die Fahrräder aus dem Winterschlaf und besuchen Sie den Skulpturenpark, um diese faszinierenden Werke einmal selbst zu erleben. Weitere Informationen finden Sie unter www.lübeck.de.

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Der Frühling ist in aller Munde und das wortwörtlich. Nach den deftigen Wintergerichten bringt uns die Zeit bis zum Sommer eine Fülle von köstlichen, leichten Gerichten, die uns das Wasser im Mund zusammenlaufen lassen. Stellen Sie sich vor, der Duft von frischen Kräutern weht durch Ihre Küche und die ersten zarten Spargelstangen präsentieren sich stolz auf dem Markt. Spargel ist übrigens die Königin der Frühlingsgemüse. Ob klassisch mit Sauce Hollandaise oder als raffinierte Spargelcremesuppe. Spargel hat die Magie, selbst dem schüchternsten Gemüse die Show zu stehlen. Doch die Frühlingsküche hat noch mehr zu bieten. Wie wäre es mit einem bunten Frühlingssalat, der ebenso frisch ist wie die ersten Sonnenstrahlen? Kombinieren Sie doch einmal knusprige Radieschen, zarte Babyspinatblätter und vielleicht ein paar fruchtige Erdbeeren. Und das Geheimnis für das perfekte Dressing ist dabei recht einfach. Ein Spritzer Zitrone und ein Hauch von Honig zaubern Frühlingsfreude auf den Teller. Wissenschaftler haben übrigens herausgefunden, Kochen im Frühling ist nicht nur gesund, sondern auch gut für die Seele. Die bunten Zutaten, das Zubereiten und das gemeinsame Essen im Freien, eingehüllt in eine Decke, bringen einfach Lebensfreude. Also holen Sie sich frische Zutaten, experimentieren Sie mit neuen Rezepten und genießen Sie das Gefühl von Frühling auf Ihrem Teller. Und während Sie Ihre frühlingshaften Köstlichkeiten zubereiten, verleihen wir Ihrer Küche musikalische Untermalung mit ein paar sanften, klassischen Klängen. Denn das Kochen wird nur schöner, wenn die Musik mitspielt.

auf das Epochenwissen schauen und heute widmen wir uns der Wiener Klassik. Eine Epoche, die wohl die drei beliebtesten und bekanntesten Komponisten hervorgebracht hat und die Musik somit verändert hat. Bei der Wiener Klassik handelt es sich nicht etwa um die klassische Musik, die man in der Stadt Wien hören kann, sondern um eine ganze musikalische Epoche. Ab 1770 entwickelte sich innerhalb der Musikwelt ein ganz neuer Stil und vor allem eine ganz neue Art des Komponierens. Diese Veränderungen traten vor allem in der Stadt Wien auf und so entwickelte sich in der Zeit zwischen 1750 und 1825 die Wiener Klassik. Das Besondere an dieser Epoche ist, dass sie wohl die drei größten und bis heute beliebtesten Komponisten hervorgebracht hat: Joseph Haydn, Wolfgang Amadeus Mozart und Ludwig van Beethoven. Beethoven steht allerdings bereits am Übergang zur Romantik. Warum nennt man diese Epoche der klassischen Musik eigentlich Wiener Klassik? Alle drei der genannten Komponisten stammen zwar ursprünglich nicht aus Wien, zogen aber dorthin und hatten ihre Hauptschaffenszeit in dieser Stadt. Außerdem wurde ganz besonders am Wiener Hof ihre Musik gefördert. In der damaligen Zeit befand sich also das kulturelle und vor allem musikalische Zentrum in Wien. Die Wiener Klassik wurde in erster Linie durch die in der Französischen Revolution vertretenen Ideale und der damit einhergehenden Aufklärung innerhalb der Gesellschaft geprägt. Die Komponistinnen und Komponisten der Wiener Klassik wollten mit ihrer Arbeit ebenfalls einen Teil zu der neuen Gesellschaftsstruktur beitragen. Und dies gelang in erster Linie mit einer völlig neuen Art des Komponierens. Die Wiener Klassik zählt zu einer der bedeutsamsten und prägendsten Epochen in der Musikgeschichte.

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1: Ich bin Justin Hamm. In Kitas und Schulen macht sich der Geburtenknick bemerkbar. Wie aus dem nationalen Bildungsbericht hervorgeht, sinkt die Zahl der in Kitas betreuten Kinder unter 3 Jahren, erstmals auch in Westdeutschland. Ab dem Schuljahr 2027/28 seien abnehmende Schülerzahlen an den Grundschulen zu erwarten, auch weil weniger Menschen zuwandern als zuletzt. Aber auch wenn weniger Kinder nachkommen, rechnen die Experten weiter mit Betreuungslücken für unter 3-Jährige. Deutschlands Kommunen kommen bei der Wärmeplanung gut voran, so das Fazit des Kompetenzzentrums Kommunale Wärmewende in Halle. Die 80 größten Städte mit über 100.000 Einwohnern werden ihre Wärmepläne demnach bis Mitte 2026 fertig haben. Bei den mittelgroßen Kommunen arbeiten oder sind schon rund 80% aktiv dabei. Und selbst bei den kleinen Gemeinden, das ist der Großteil, ist bereits über die Hälfte im Prozess. Politik, Verbände und vor allem Eltern diskutieren dieses Thema immer wieder. Social-Media-Verbot für Kinder, ja oder nein? Nach Australien will nun auch Großbritannien auf ein Verbot ab 16 setzen. Soziale Medien machten Kinder unglücklich, sagt Premier Starmer. Er kündigte auch konsequente Maßnahmen bei Gaming- und Livestreaming-Plattformen an. Bei einem Flugzeugabsturz im US-Bundesstaat Missouri sind alle 12 Insassen ums Leben gekommen. Das Flugzeug konnte nach dem Start nicht an Höhe gewinnen, machte eine plötzliche Wendung und stürzte ab. Die Passagiere waren auf dem Weg zu einem Fallschirmsprungausflug. Die zuständige Unfallbehörde will den Absturz jetzt untersuchen. Bei der Fußball-WM in Nordamerika steigt heute der amtierende Europameister ein. Spanien trifft um 18 Uhr auf die Kapverdischen Inseln. Die Favoritenrolle ist klar, aber Spaniens Trainer De La Fuente warnt, Kap Verde könne eine der Überraschungen des Turniers werden. Und es ist nicht die einzige Partie heute Abend. Ab 21 Uhr spielt Belgien gegen Ägypten.
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2: 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Unsere Region, die sich zwischen Nord- und Ostsee erstreckt, bietet mehr als nur malerische Strände. Sie ist auch Heimat für eine beeindruckende Artenvielfalt. Doch gerade der Klimawandel fordert die Fachleute immer mehr heraus, die sensible Küstenlinie zu schützen. Seit Jahren gibt es dazu den sogenannten Generalplan Küstenschutz des Landes Schleswig-Holstein. In diesem Aktionsplan wurde zum Beispiel festgelegt, dass die Deiche an der Nordsee zu sogenannten Klimadeichen ausgebaut werden. Diese sind mit bis zu 1,30 Meter breiter und flacher, um die Wellenenergie besser zu brechen. Die Deiche werden zusätzlich durch Grasbewuchs vor Erosionen geschützt. Auch sollen an Stränden und vor den Inseln, zum Beispiel Sylt, Sand angespült werden, um Küstenverluste auszugleichen und um die verzehrende Wirkung des Meeres zu puffern. Das Wattenmeer funktioniert dabei als Wellenbrecher, während Küstenschutzwälder und Sanddünen die Küstenlinien stabilisieren. Ein weiterer Fokus liegt auf dem sogenannten Sturmflutmanagement, also dem Ausbau von Schöpfwerken zur Entwässerung des Hinterlandes sowie der Einsatz von Sielen, um das Binnenwasser bei Sturmfluten kontrolliert abzulassen. Natürlich ist der Strategieplan kein starres Regelwerk. Es wird den ständigen Klimaveränderungen angepasst und hat kein festes Ablaufdatum. Alleine die Verstärkung der Deiche wird sehr viel Zeit benötigen, denn pro Jahr werden gerade einmal 4 Kilometer verstärkt. Ein Prozess, der als Generationsauftrag gilt.

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Ja, der März, der zeigt sich bei uns aktuell mit viel Sonnenschein und milden Temperaturen von seiner schönsten Seite. Es wird also allerhöchste Zeit, die Gartenschaufeln und Töpfe bereit zu machen, denn die ersten Frühblüher stehen schon in den Startlöchern. Denken wir zum Beispiel an die süßen Miniaturtulpen, die mit ihren bunten Köpfen fröhlich aus dem Boden sprießen und uns daran erinnern, dass der Frühling nur einen Blütenschritt entfernt ist. Oder wie wäre es mit einem warmherzigen Narzissenlächeln? Diese goldgelben Glücksboten sind wahre Sonnenanbeter und zaubern ein Lächeln auf jedes Gesicht. Sie sind die Ersten, die uns sagen, die Wintermüdigkeit ist passé, wir sind bereit für die Frühlingsparty. Ja, und dann sind da noch die fröhlichen Primeln. Diese modernen Blumenstars bringen gute Laune und blühendes Leben auf jede Terrasse oder Balkon. Naja, jetzt wo Sie einige Tipps im Gepäck haben, gehen Sie doch einmal raus und lassen Sie die Erde unter Ihren Fingern spüren. Wir denken jetzt einfach nicht mehr an Schnee und Kälte, der Frühling ist da. Und mit ihm bald eine bunte Blütenpracht.

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Wir widmen uns wieder einem Instrument und heute geht es um die Querflöte. Die Flöte gehört zu den ersten 10 Musikinstrumenten, die Kinder lernen. Glauben wir allerdings einem Brief Mozarts vom Valentinstag 1778 an seinen Vater Leopold, dann war Wolfgang Amadeus Mozart kein großer Fan der Querflöte. Ein Instrument, das er nicht leiden kann. Davon ist in diesem berühmten Brief die Rede. Schon vor unserer Zeitrechnung gab es flötenartige Instrumente, in der Steinzeit in Europa und in Asien. Diese Vorläufer der Querflöte wurden übrigens noch links herum gehalten. Erst eine Darstellung aus dem 11. Jahrhundert zeigt die Flöte vom Spieler nach rechts gedreht. War die Flöte in der Renaissance noch als Ensembleinstrument unterwegs, trat sie im Barock mehr und mehr die Solorolle an. Wie gut es klingt, hängt von verschiedenen Faktoren ab. Wölbung der Mundlochplatte, Form und Schnitt des Anblaslochs, aber auch wie das Kopfstück gebohrt ist. Wie entsteht nun der perfekte Flötensound? Ähnlich wie bei der Blockflöte bricht sich die eingeblasene Luft an einer Kante, gerät in Wirbel und wird in Schwingung versetzt. Bei der Querflöte muss die Luft von den Spielern dann auf der richtigen Kante platziert werden. Es gibt übrigens eine Sache, die alle Flötistinnen und Flötisten vereint. Einen geheimen Kodex sozusagen, den man vom Publikum aus gar nicht sehen kann. Wenn im Orchester ein schönes Solo gespielt wird, dann streichen sich die Kollegen mit ihrer Hand ganz leicht über das Hosenbein als Zeichen der Anerkennung für den Spieler des Solos.

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1: Ich bin Justin Hamm. Bildungsministerin Prien hat den neuen Bildungsbericht vorgestellt. Zwei Trends bestätigen sich. Die Kompetenzen in Lesen, Mathe und Naturwissenschaften werden insgesamt schwächer und Bildung bleibt für Kinder eine Frage der sozialen Herkunft. Der Bericht zeigt zudem, die Zahl neuer Kinder an Kitas und Grundschulen sinkt. Ronny Tochau ordnet ein.
2: Durch den Geburtenknick sinkt die Zahl der zu betreuenden Kinder, noch bedeutet das aber keine spürbare Entlastung des Systems. Denn in den Kitas gibt es noch viele Personallücken und in Grundschulen erfordert der neue Rechtsanspruch auf eine ganztägige Betreuung viele Ressourcen.
1: Vor dem Wochenende gab es die Einigung, nun haben Vertreter der EU-Abgeordneten der Reform offiziell zugestimmt. Es werden Änderungen bei den Fluggastrechten auf uns zukommen. Neu ist, Flugpreise müssen künftig inklusive Handgepäck angezeigt werden. Außerdem dürfen Airlines keine Gebühren von Eltern verlangen, damit Kinder im Flieger neben ihnen sitzen. Bei den Entschädigungen, bei Verspätungen gibt es keine Änderungen. Ein Brandenburger AfD-Kommunalpolitiker darf vorerst nicht in den gehobenen Berliner Kriminalpolizeidienst eingestellt werden. Das hat das Berliner Verwaltungsgericht im Eilverfahren entschieden. Der frühere AfD-Fraktionsvorsitzende hatte eine vorläufige Zusage erhalten, die Berlin später zurückzog, wegen Zweifeln an seiner Verfassungstreue. Die AfD Brandenburg ist als gesichert rechtsextrem eingestuft. Steakhouse-Erbin Christina Block soll im Sorgerechtsstreit die Entführung ihrer Kinder beauftragt haben, so die Anklage vor Gericht. Nun hat der mutmaßliche Anführer der Kidnapper ausgesagt. Er bestätigte, Block habe ihn beauftragt. Er habe sich kurz vorher mit ihr in einem Hotel getroffen. Block selbst bestreitet das. Der 68 Jahre alte Kidnapper hatte für seine Aussage in Deutschland sicheres Geleit bekommen. Die Verbraucherzentrale Baden-Württemberg warnt vor Betrügern, die in ihrem Namen anrufen. Die Anrufer locken auf eine gefälschte Website, die der echten Verbraucherzentrale täuschend ähnlich sieht. Wer dort persönliche Daten oder Bankdaten eingibt, gibt sie direkt an die Betrüger weiter. Die echte Verbraucherzentrale bietet niemals ungefragt telefonische Hilfe an.
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3: 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Ja, in unserer Welt, da ist es doch schon mittlerweile sehr, sehr hektisch geworden und man hat immer viel zu tun. Es gibt den Stress auf der Arbeit und mittlerweile sogar den Freizeitstress. Das höre ich selber von vielen Bekannten von mir. Und manchmal braucht es einfach einen Moment, um kurz durchzuatmen. Unser Alltag, der ist ziemlich voll mit Terminen, Nachrichten, To-Dos und da vergisst man leicht, sich selbst mal eine kleine Pause zu gönnen. Da geht es mir nicht anders. Entspannung muss aber gar nichts Großes sein. Manchmal reicht schon ein tiefer Atemzug, ein kurzer Spaziergang an der frischen Luft oder einfach ein paar Minuten, in denen man das Handy zur Seite legt und entspannt. Und in dieser kleinen Auszeit kann der Kopf dann wieder klarer werden, der Körper lockert sich und plötzlich fühlt sich alles so ein bisschen leichter an. Also egal, ob mit einem guten Buch oder einfach nur in der Stille oder an der frischen Luft, gönnen Sie sich zwischendurch diese Momente der Ruhe. Ihr Körper und Ihr Kopf werden es Ihnen danken. Und wir helfen Ihnen dabei, hier bei Radio Wellenrausch mit Klassik zum Entspannen und zum Durchatmen.

Kennen Sie dieses Kribbeln kurz bevor es ernst wird? Die Hände werden feucht, der Puls geht hoch und plötzlich denkt man, hoffentlich geht alles gut. Genau das ist Lampenfieber. Und tatsächlich ist das etwas ziemlich Gutes. Ich kenne das auch nur zu gut bei Live-Moderationen, bei Außenreportagen oder Auftritten auf der Bühne. Lampenfieber bedeutet erstmal nur, etwas ist uns wichtig. Unser Körper schaltet auf Empfang, wir werden wacher, konzentrierter und oft sogar leistungsfähiger. Ohne diese kleine Portion Nervosität würden viele Auftritte wahrscheinlich ziemlich langweilig wirken. Ob auf der Bühne, vor einer Prüfung oder bei einer wichtigen Präsentation. Ein bisschen Adrenalin sorgt dafür, dass wir aufmerksam bleiben und unser Bestes geben. Spannend ist auch, selbst erfahrene Musiker und Musikerinnen, Schauspieler oder Moderatoren sagen, dass das Lampenfieber nie ganz verschwindet. Und das ist völlig okay. Der Trick ist nicht, es loszuwerden, sondern es für sich zu nutzen. Also, wenn vor dem nächsten großen Moment die Knie ein wenig weich werden, dann denken Sie daran, Ihr Körper will Ihnen nicht schaden. Er sagt nur, Achtung, das hier zählt gerade wirklich. Und genau deshalb kann Lampenfieber sogar ein ziemlich guter Begleiter sein.

Hören Sie gerne Musik auch zum Essen? Ich auf jeden Fall. Musik zum Essen, das kennen wir heute auch aus Restaurants oder Cafés. Aber die Idee der sogenannten Tafelmusik ist viel älter. Schon im Mittelalter wurde bei Mahlzeiten musiziert. In Klöstern etwa las man während des Essens aus der Bibel vor oder sang geistliche Texte. Und auch bei Festen, Hochzeiten oder großen Banketten durfte Musik natürlich nicht fehlen. Besonders eindrucksvoll zeigen das Darstellungen aus dem 17. Jahrhundert. Vor reich gedeckten Tafeln sitzen edle Damen und Herren, während Musiker mit Laute, Viola da Gamba oder Viola da Braccio für Unterhaltung sorgen. Wer es sich leisten konnte, holte sich die Musik sogar direkt ins private Speisezimmer. Der Begriff Tafelmusik taucht seit dem 16. Jahrhundert auf, als Gegenstück zur Kirchen- oder Kammermusik. Gemeint war dabei meist leichte, unterhaltende Musik in ganz unterschiedlichen Besetzungen. Mal zart mit Harfe und Laute, mal festlich mit Trompeten. Die hatten bei großen Banketten sogar eine besondere Aufgabe, sie kündigten nämlich den nächsten Gang an. Und manchmal wurde es ziemlich kurios. Beim berühmten Fasanenfest des Herzogs Philipp des Guten im Jahr 1454 sollen rund 20 Musiker mitten in einer riesigen Pastete gesessen haben. Musikgenuss und kulinarische Kunst, sie merken, damals offenbar wortwörtlich vereint. Na dann, guten Appetit!

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1: Ich bin Helen Martin. Bundeskanzler Merz hat die Einigung zwischen dem Iran und den USA begrüßt. Das Abkommen könne die Weltwirtschaft stärken und die Region stabilisieren, müsse aber schnell umgesetzt werden, so Merz. Die Straße von Hormuz müsse dauerhaft für die Schifffahrt offen bleiben und Deutschland sei bereit, dabei mitzuhelfen.
2: Wir wollen uns mit unseren Partnern bei der Gewährleistung freier Schifffahrt in der Straße von Hormuz auch engagieren. Dazu werden wir in Evian mit den Vereinigten Staaten, mit Präsident Trump, mit den europäischen Partnern und den Staaten der Region beraten.
1: Merz ist heute ins französische Evian gereist, wo ab dem Abend der G7-Gipfel steigt. Die Spitzensteuer soll später greifen, die Reichensteuer soll steigen. Das sind die Vorschläge von Bundesfinanzminister Klingbeil für die geplante Reform der Einkommenssteuer. Wie der Spiegel schreibt, sehen beide Pläne vor, dass der Spitzensteuersatz von 42% erst ab einem höheren Einkommen als bisher greift. Derzeit liegt die Grenze bei rund 70.000 Euro. Gegenfinanziert werden soll das durch eine höhere Reichensteuer. Die Entlastung für Steuerzahler läge je nach Variante bei 10 oder 20 Milliarden Euro. Deutschlands Kommunen kommen bei der Wärmeplanung gut voran, so das Fazit des Kompetenzzentrums Kommunale Wärmewende in Halle. Die 80 größten Städte mit über 100.000 Einwohnern werden ihre Wärmepläne bis Mitte 2026 fertig haben. Bei den mittelgroßen Kommunen arbeiten oder sind schon rund 80% aktiv dabei. Und selbst bei den kleinen Gemeinden ist bereits über die Hälfte im Prozess. 4.300 Athletinnen und Athleten betteln sich im Saarland in den kommenden Tagen in 27 Sportarten, und zwar bei den nationalen Sommerspielen der Special Olympics. Den Auftakt für das inklusive Sportfest macht heute Abend die Eröffnungsfeier, bei der die Special Olympics Flamme entzündet wird.
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3: Der seltsame Fall des Dr. Jekyll und Mr. Hyde von Robert Louis Stevenson erschien 1886 und zählt zu den berühmtesten Schauergeschichten der Weltliteratur. Im Mittelpunkt steht der angesehene Arzt Dr. Henry Jekyll, der versucht, die gute und die böse Seite des Menschen voneinander zu trennen. Durch einen selbst entwickelten Trank verwandelt er sich in Edward Hyde, eine Gestalt, die all das auslebt, was Jekyll in der bürgerlichen Gesellschaft unterdrücken muss. Doch was als Experiment beginnt, gerät außer Kontrolle. Hyde wird stärker, gewalttätiger und schließlich unbeherrschbar. Am Ende erkennt Jekyll, dass er sein dunkles Selbst nicht loswerden kann. Robert Louis Stevenson war ein schottischer Schriftsteller, geboren 1850 in Edinburgh. Berühmt wurde er nicht nur durch Dr. Jekyll und Mr. Hyde, sondern auch durch den Abenteuerroman Die Schatzinsel. Seine Erzählung über Jekyll und Hyde ist bis heute ein kraftvolles Bild für die gespaltene menschliche Natur und für die Frage, was geschieht, wenn eine Gesellschaft ihre Schattenseiten verdrängt. London im Nebel. London liegt im Nebel. Die Straßen sind schmal, die Häuser hoch. Das Licht der Gaslaternen bricht sich matt im Dunst. Hinter den Fenstern lebt eine Gesellschaft, die Ordnung liebt, Anstand predigt und alles meidet, was nicht benannt werden darf. Doch unter dieser Oberfläche arbeitet etwas Unruhiges, etwas Verdrängtes. Diese Geschichte beginnt nicht mit einem Schrei, nicht mit Blut, sondern mit einem Gefühl, dem Gefühl, dass etwas nicht stimmt. Mr. Gabriel John Utterson ist Anwalt. Ein Mann der Vernunft, der Gewohnheit, der stillen Moral. Er verurteilt nicht. Er hört zu und bewahrt Geheimnisse. Genau deshalb wird er zum Zeugen eines Rätsels, das ihn langsam in den Abgrund zieht. Bei einem abendlichen Spaziergang erzählt ihm sein Verwandter Enfield von einer Szene, die ihn nicht loslässt. In einer dunklen Seitenstraße habe er gesehen, wie ein kleiner Mann ein Kind niedertrat. Kalt, mechanisch, ohne jeden Anflug von Mitgefühl. Das Kind schrie. Der Mann ging weiter. Nur öffentlicher Druck zwang ihn zu zahlen. Der Name dieses Mannes? Edward Hyde.

Uttersons Verdacht. Was Enfield nicht weiß, Utterson kennt diesen Namen bereits. Er steht in einem Dokument, das Utterson seit Wochen beunruhigt. Im Testament seines Freundes Dr. Henry Jekyll. Darin verfügt Jekyll, dass im Falle seines Todes oder Verschwindens sein gesamter Besitz an Edward Hyde fallen soll. Nicht an Verwandte, nicht an Freunde, sondern an diesen Mann. Utterson spürt ein leises, kaltes Ziehen. Er kennt Jekyll seit Jahren. Ein angesehener Arzt, wohltätig, gebildet, beliebt. Warum sollte er sich einem Wesen wie Hyde ausliefern? Utterson beginnt Hyde zu suchen. Und als er ihm begegnet, bestätigt sich alles. Hyde ist klein, unscheinbar, fast kränklich. Und doch löst er Abscheu aus. Menschen wenden sich instinktiv ab. Niemand kann sagen, warum. Hyde wirkt wie ein Fehler in der Welt. Wie etwas, das nicht existieren dürfte, aber da ist. Er ist da. Utterson spricht ihn an. Hyde reagiert feindselig, gereizt, beinahe panisch. Dann verschwindet er in Jekylls Haus durch eine Tür, die nie benutzt wird. Eine Tür ohne Fenster. Eine Tür, die zu einem Labor führt.

0: Jekylls Schweigen. Als Utterson Jekyll zur Rede stellt, ist dieser ungewöhnlich nervös. Er bittet Utterson eindringlich, Hyde nicht weiter zu verfolgen. Hyde sei unter seinem Schutz, alles sei geregelt. Utterson glaubt ihm, oder will es glauben. Doch dann geschieht der Mord. Sir Danvers Carew, ein geachteter Mann, wird nachts auf offener Straße erschlagen. Nicht beraubt, nicht provoziert, sondern zerschmettert mit einer Gewalt, die schockiert. Die Tat ist sinnlos, roh, persönlich. Zeugen beschreiben den Täter eindeutig. Edward Hyde. Utterson führt die Polizei zur Hydes Wohnung, doch Hyde ist bereits verschwunden. Die Räume sind alle verwüstet, als hätte jemand in blinder Panik nach Flucht gesucht. Zurück bleibt ein Spazierstock, derselbe, den Utterson einst Jekyll geschenkt hatte. Die Verbindung ist nun unübersehbar. Und doch leugnet Jekyll nichts. Und alles. Er wirkt, verändert, befreit. Er erklärt, Hyde sei fort, für immer. Und tatsächlich scheint es eine Zeit lang so zu sein. Jekyll öffnet sein Haus, empfängt Gäste, lacht und lebt. Doch dann kippt
1: es. Ich weiß nicht, Tod, wie es konnte geschehen. Ich hab dich oft mir nahe gesehen. Aber wenn ich an Land gesessen, war aller guter Vorsatz vergessen. Mein alter Adam, frech und geil, betrog mich um ein besser Teil. Nun steh ich in der Sündennot. Hilf mir, lieber Herr, durch deinen Tod.
2: Hättest du Gottes Wort von Jugend an recht vor deinen Augen getan und fleißig dein Werk danach geübt, so ständst du nicht um dich selber betrübt. Du sahst genugsam das End vor Augen. Nun will dein Reue wenig taugen.
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Der Fund im Labor. Jekyll zieht sich zurück. Er schließt sich ein. Er lässt niemanden mehr hinein. Sein Diener Paul hört Stimmen aus dem Labor. Eine Stimme, die nicht zu Jekyll passt. Hoch, hastig, voller Angst und voller Wut. Paul ist überzeugt, sein Herr ist in Gefahr. Oder nicht mehr er selbst. Utterson folgt ihm. Gemeinsam brechen sie die Tür zum Labor auf. Was sie finden, ist ein Körper. Edward Hyde liegt tot am Boden, vergiftet, die Gesichtszüge verzerrt. Da stimmt etwas nicht. Die Kleidung ist zu groß. Der Körper wirkt fehl am Platz. Dr. Jekyll ist verschwunden. Oder vielleicht nicht. Auf dem Tisch liegen Dokumente, Briefe, ein Geständnis. Utterson liest und begreift. Dr. Jekyll erzählt von einem inneren Riss, der ihn seit seiner Jugend begleitet hatte. Von Wünschen, die nicht gelebt werden durften. Von Trieben, die verdrängt werden mussten. In einer Gesellschaft, die nur makellose Fassaden akzeptiert, suchte Jekyll nach einem Ausweg. Er glaubte, das Böse und Gute im Menschen seien trennbar. Also versuchte er es.

Verwandlung. Jekyll entwickelt einen Trank. Und als er ihn trank, verwandelte er sich. Körperlich. Edward Hyde war geboren. Hyde war alles, was Jekyll nie sein durfte. Rücksichtslos, grausam, frei. Zunächst kontrollierte Jekyll die Verwandlung. Er wurde Hyde, wenn er es wollte. Und Jekyll, wenn er es musste. Doch Hyde wurde stärker, selbstständiger, gieriger. Die Verwandlungen kamen unkontrolliert. Jekyll wachte als Hyde auf. Er verlor die Herrschaft über seinen Körper, über sein Gewissen. Der Mord an Sir Danvers Carrow war der Wendepunkt. Jekyll schwor, Hyde nie wieder freizulassen. Doch Hyde war längst Teil von ihm. Kein Fremder mehr, kein Eindringling, kein Dämon von außen. Nein, sondern etwas, das immer schon in ihm gewesen war. Als die chemischen Vorräte zur Neige gingen, wurde klar, die Trennung war unmöglich geworden. Am Ende blieb nur noch der Tod. Hyde nahm Gift und riss Jekyll mit sich.

Schlussgedanke. Diese Geschichte endet nicht mit Erlösung. Sie endet mit Erkenntnis. Dass das Böse nicht einfach von außen kommt. Dass es nicht abgespalten werden kann. Dass Verdrängung es nicht schwächt, sondern nährt. Der seltsame Fall des Dr. Jekyll und Mr. Hyde ist mehr als eine Schauergeschichte. Es ist eine Erzählung über die dunklen Räume der menschlichen Seele. Über Moral, Scham, Verlangen und die Angst davor, sich selbst wirklich zu erkennen. Dr. Jekyll will sein Ansehen retten, indem er seine dunkle Seite auslagert. Doch gerade dieser Versuch zerstört ihn. Denn Hyde ist nicht Jekylls Gegenteil. Hyde ist Jekyll ohne Maske. Und vielleicht liegt darin der eigentliche Schrecken dieser Geschichte. Nicht, dass ein Mensch sich in ein Monster verwandeln kann, sondern dass das Monster nie ganz fremd war. Als wäre es schon immer da gewesen, nur nicht sichtbar. London bleibt im Nebel. Und irgendwo hinter einer verschlossenen Tür wartet immer noch ein Teil von uns selbst.

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1: Ich bin Helen Martin. Die EU hat die Beitrittsverhandlungen mit der Ukraine begonnen. Vertreter beider Seiten haben am Abend in Luxemburg offiziell die Gespräche zum ersten Themenblock begonnen. Laut Experten ist ein EU-Beitritt der Ukraine erst Mitte der 2030er Jahre realistisch. Zunächst muss der russische Angriffskrieg enden. Australien hat es bereits umgesetzt, in Großbritannien soll es jetzt folgen. Ein Social-Media-Verbot für Kinder und Jugendliche unter 16 Jahren. Das kündigte Premierminister Starmer an. Philipp Detlefs berichtet aus London, wie das Verbot aussehen soll.
2: Soziale Medien machen Kinder unglücklich, sagte Starmer. Aber weil sie auch Vorteile brächten, sei die Entscheidung nicht leicht gefallen. Doch die Risiken und negativen Konsequenzen überwiegen nach Ansicht der Regierung. Ein vollständiges Verbot sei daher die richtige Entscheidung. Geplant sind auch strengere Regeln für Gaming- und Streaming-Plattformen, damit Erwachsene dort keine Kinder direkt kontaktieren können.
1: Die schulischen Leistungen von Schülerinnen und Schülern nehmen weiterhin ab. Zu viele erreichen grundlegende Lernziele nicht. Das geht aus dem nationalen Bildungsbericht hervor. Dazu kommt, wer gute und wer schlechte Bildungschancen hat, hängt nach wie vor stark von der Familie ab. Das zieht sich von der Kita bis zur Ausbildung. Bundesbildungsministerin Prien will sich noch stärker dafür einsetzen, dass Kinder mit Migrationshintergrund schon vor der Schule Deutsch lernen. Die iranischen Fußballer dürfen bei der WM doch in den USA übernachten. Das hat der iranische Verband vor der Auftaktpartie gegen Neuseeland bestätigt. Ursprünglich sollte das Team erst am Spieltag aus dem Quartier in Mexiko ein- und danach direkt wieder zurückreisen. Die Einigung zwischen dem Iran und der USA lockert die Situation jetzt aber auf. Die neue Regelung gilt auch für die weiteren Vorrundenspiele gegen Belgien und Ägypten.
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1: Ich bin Helen Martin. Die Fußball-WM hat ihre erste Sensation. Der amtierende Europameister Spanien hat einen Fehlstart ins Turnier hingelegt. Gegen WM-Neuling und Außenseiter Kap Verde kamen die Spanier nicht über ein 0:0 hinaus. Vor über 67.000 Fans war der Titelfavorit in Atlanta zwar überlegen, doch vor dem Tor fast komplett harmlos. Der afrikanische Inselstaat kann durch das torlose Unentschieden beim Debüt den historischen ersten Punkt bei einer Endrunde feiern. Die EU hat die Beitrittsverhandlungen mit der Ukraine offiziell begonnen. In Luxemburg haben beide Seiten heute Abend Gespräche über den ersten Themenblock begonnen. Das sind Justiz, Grundwerte und Sicherheit. Auch mit Moldau sollen noch heute Beitrittsgespräche beginnen. Kandidatenländer müssen unter anderem nachweisen, dass ihre Rechtssysteme, der Grenzschutz und die Polizei den EU-Standards entsprechen. Nach Wochen der Verhandlungen haben sich die USA und der Iran auf ein Rahmenabkommen verständigt. Und das dürfte auch den G7-Gipfel prägen, der heute im französischen Evian beginnt. Tina Eck berichtet.
2: Der G7-Gipfel startet mit einem Signal der Hoffnung und Trump wird das Rahmenabkommen mit dem Iran als Triumph verkaufen. Aber schon jetzt gibt es Streit über die Bedingungen. So deutet der Iran an, nach den 60 weiteren Verhandlungstagen doch eine Gebühr in der Straße von Hormuz zu erheben. Es gibt auch Differenzen über freizugebende Vermögenswerte des Irans. Die Umsetzung der Vereinbarung wird ein Drahtseilakt.
1: Ein Brandenburger AfD-Kommunalpolitiker darf vorerst nicht in den gehobenen Berliner Kriminalpolizeidienst eingestellt werden. Das hat das Berliner Verwaltungsgericht im Eilverfahren entschieden. Der frühere AfD-Fraktionsvorsitzende hatte eine vorläufige Zusage erhalten, die Berlin später zurückzog, wegen Zweifeln an seiner Verfassungstreue. Die AfD Brandenburg ist als gesichert rechtsextrem eingestuft.
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1: Ich bin Moritz Einzel. Die spanische Nationalmannschaft ist mit einer Blamage in die Fußball-Weltmeisterschaft gestartet. Gegen Kap Verde, das erstmals an einer WM-Endrunde teilnimmt, kam der Mitfavorit und Europameister von 2024 nicht über ein 0:0 hinaus. Seit dem Titel 2010 sind die Spanier bei Weltmeisterschaften nie über das Achtelfinale hinausgekommen. Halbzeit ist gerade bei Belgien gegen Ägypten und die Ägypter führen zur Pause mit 1:0. Bundeskanzler Merz hat die Einigung zwischen dem Iran und den USA begrüßt. Das Abkommen könne die Weltwirtschaft stärken und die Region stabilisieren, müsse aber schnell umgesetzt werden, so Merz. Die Straße von Hormuz müsse dauerhaft für die Schifffahrt offen bleiben und Deutschland sei bereit, dabei mitzuhelfen.
2: Wir wollen uns mit unseren Partnern bei der Gewährleistung freier Schifffahrt in der Straße von Hormuz auch engagieren. Dazu werden wir in Evian mit den Vereinigten Staaten, mit Präsident Trump, mit den europäischen Partnern und den Staaten der Region beraten.
1: Merz ist heute ins französische Evian gereist, wo bis Mittwoch der G7-Gipfel steigt. Die EU hat die Beitrittsverhandlungen mit der Ukraine begonnen. Beide Seiten hätten sich in Luxemburg zu ersten Gesprächen zusammengesetzt, so ein Sprecher des Europarates. Es geht beispielsweise um die Bereiche Justiz, Grundwerteschutz und Sicherheit. Wer in die EU aufgenommen werden will, muss unter anderem nachweisen, dass das eigene Rechtssystem, der Grenzschutz und die Polizei den EU-Standards entsprechen. Der Bildungserfolg hängt in Deutschland nach wie vor vom Elternhaus ab. Das zeigt der Bildungsbericht von Bildungsministerin Prien. Sie erklärte, die Bildungsschere würde sich ab der Geburt bis zum 6. Lebensjahr öffnen und danach nicht mehr kleiner werden. Prien will deshalb mehr auf frühkindliche Bildung setzen. Außerdem will sie sich noch stärker dafür einsetzen, dass Kinder mit Migrationshintergrund schon vor der Schule Deutsch lernen.
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3: Friedrich Schillers Drama Die Räuber erschien 1781 und wurde 1782 in Mannheim uraufgeführt. Es ist eines der großen Werke des Sturm und Drang, einer Epoche, in der junge Dichter gegen starre Regeln, Unterdrückung und gesellschaftliche Enge aufbegehrten. Schiller erzählt darin die Geschichte zweier Brüder, Karl Mohr, leidenschaftlich, freiheitsliebend und idealistisch, und Franz Mohr, kalt, neidisch und machtbesessen. Aus verletzter Liebe, Intrige und falschem Freiheitsdrang entsteht eine Tragödie. Schillers Vision war nicht einfach, einen Räuberhelden zu zeigen. Er stellte eine größere Frage. Was geschieht, wenn ein Mensch für Gerechtigkeit kämpfen will, aber dabei seine moralischen Grenzen verliert? Die Räuber ist deshalb bis heute aktuell geblieben. Denn hier geht es um Freiheit, Verantwortung, Schuld und Machtmissbrauch. Um die Gefahr, dass große Ideale jederzeit in Gewalt umschlagen können. Viel Freude beim Hören. Friedrich Schillers Drama Die Räuber gehört zu den bekanntesten Werken der deutschen Literatur. Bei der Uraufführung 1781 in Mannheim schlägt das Stück ein wie ein Donnerschlag. Im Mittelpunkt steht die Familie Mohr. Der alte Graf von Mohr hat zwei Söhne, Karl und Franz. Karl ist der ältere Sohn, der eigentliche Erbe. Er ist leidenschaftlich, mutig, voller Ideale, aber auch impulsiv. Er will das Leben spüren, Grenzen überschreiten, frei sein. Sein Bruder Franz ist ganz anders. Er fühlt sich zurückgesetzt, denn er ist nicht der Erbe, nicht der Geliebte, nicht der Bewunderte. Aus diesem Gefühl wächst in ihm Neid. Und aus Neid wird Hass. Karl lebt zu Beginn des Stücks als Student in Leipzig. Dort führt er ein wildes Leben mit Freunden, Schulden und Ausschweifungen. Doch im Kern ist Karl kein schlechter Mensch. Er erkennt seine Fehler und schreibt seinem Vater einen Brief. Darin bittet er ihn um Verzeihung. Er möchte umkehren und neu beginnen. Aber genau hier greift Franz ein. Er fängt den Brief von seinem Bruder ab und verdreht die Wahrheit. Gegenüber dem Vater stellt er Karl als verkommen gefährlichen Menschen dar. Der alte Graf ist erschüttert. In dem Schmerz seiner Enttäuschung verstößt er Karl. Und als Karl die Nachricht seines Vaters erhält, bricht seine Welt zusammen. Er wollte heimkehren, umkehren, alles gut und richtig machen. Stattdessen fühlt er sich jetzt endgültig verstoßen. Und sein Schmerz, diese Ablehnung, wird der Anfang einer Katastrophe.

Aus Schmerz wird Rebellion. Karl Moor glaubt, von seinem Vater verlassen und von der Gesellschaft ausgestoßen worden zu sein. Für ihn gibt es keinen Weg zurück. Und aus Trauer wird Wut. Aus Wut wird Trotz. In dieser Verzweiflung trifft Karl eine Entscheidung, die sein Leben für immer verändert. Er schließt sich mit Gleichgesinnten zusammen und wird Anführer einer Räuberbande. Doch Karl sieht sich nicht einfach als Verbrecher, er sieht sich als Rebell gegen eine ungerechte Welt. Er will gegen Tyrannen kämpfen, gegen Machtmissbrauch, gegen eine Ordnung, die Menschen klein macht und zerstört. Am Anfang klingt das fast heldenhaft. Die Räuber berauben Reiche, greifen Adelige an und sehen sich selbst als Rächer der Unterdrückten. Karl glaubt, dass Gewalt gerechtfertigt sein kann, wenn sie einem höheren Ziel dient. Aber Schiller zeigt sehr schnell, dieser Gedanke ist gefährlich. Denn Gewalt bleibt nicht sauber, sie lässt sich nicht einfach kontrollieren. Aus Überfällen werden Morde, aus Rebellion wird Zerstörung und aus dem Freiheitskämpfer wird ein Mann, der immer tiefer in Schuld gerät. Karl merkt allmählich, dass zwischen seinem Ideal und der Wirklichkeit ein Abgrund liegt. Er wollte Gerechtigkeit schaffen, doch er führt Menschen an, andere Menschen zu plündern, zu verbrennen, zu töten. Während Karl draußen in den Wäldern zum gefürchteten Räuberhauptmann wird, verfolgt Franz auf dem Schloss seinen eigenen Plan. Er will nicht nur Karl ausschalten, er will alles, das Erbe, die Macht, die Kontrolle über das Haus Moor. Und dafür ist ihm jedes Mittel recht.

Franz Mohrs kalte Macht. Franz Mohr ist eine der düstersten Figuren in Schillers Drama. Während Karl aus Leidenschaft handelt, handelt Franz aus Berechnung. Er will herrschen und dabei kennt er kaum Skrupel. Nachdem er Karl erfolgreich verleumdet hat, richtet sich sein nächster Angriff gegen den eigenen Vater. Franz erzählt dem alten Grafen, Karl sei tot. Diese Nachricht bricht dem Vater fast das Herz. Er wird schwach, krank und verzweifelt. Franz nutzt diese Schwäche aus. Heimlich lässt er seinen Vater einsperren und verbreitet nach außen das Gerücht, der alte Graf sei gestorben. Damit glaubt er, sein Ziel erreicht zu haben. Karl ist verstoßen, der Vater verschwunden. Und Franz sieht sich als neuer Herr über Schloss und Vermögen. Doch es gibt eine Person, die sich ihm nicht beugt. Amalia von Edelreich. Sie ist Karls Verlobte und liebt diesen aufrichtig. Franz versucht, sie für sich zu gewinnen, aber Amalia weist ihn entschieden zurück. Sie glaubt nicht an die Lügen über Karl. Sie spürt, dass Karl im Herzen gut ist. Sie weiß es. Ihre Liebe bleibt standhaft. Auch wenn alles gegen ihn zu sprechen scheint. Gerade diese Treue macht Franz rasend, denn Amalia erinnert ihn daran, dass man Liebe nicht erzwingen kann. Sie zeigt ihm seine Grenzen der Macht auf. Macht kann Besitz schaffen, aber keine Zuneigung, geschweige denn Liebe. Währenddessen wächst Karls Ruhm als Räuberhauptmann. Manche fürchten ihn, andere bewundern ihn. Aber innerlich wird er immer unruhiger. Die Frage, die ihn verfolgt, lautet: Bin ich noch ein Kämpfer für Gerechtigkeit oder längst selbst schon zum Täter geworden? Schließlich kehrt Karl heimlich zurück auf der Suche nach der Wahrheit.

Die Wahrheit kommt ans Licht. Karl Moor kommt verkleidet auf das Schloss seiner Familie zurück, denn niemand soll ihn sofort wiedererkennen. Er will herausfinden, was aus seiner Heimat geworden ist, und er möchte verstehen, warum alles zerbrochen ist. Nach und nach erfährt er die Wahrheit. Er erkennt, dass Franz ihn verleumdet hat. Er begreift, dass sein Vater nicht aus freiem Willen handelte, sondern durch Lügen und Manipulation geblendet in die Verzweiflung getrieben wurde von seinem Bruder. Und dann entdeckt Karl das Unfassbare. Sein Vater lebt noch. Franz hat ihn gefangen gehalten, heimlich. Und er ist schwach, gebrochen und dem Tode nahe. Die Begegnung zwischen Karl und seinem Vater gehört wohl zu den tragischsten Momenten des Stücks. Der Vater erkennt seinen Sohn zunächst kaum. Sein Leid ist zu groß, die Schuld zu tief und zu lange hat die Lüge bereits geherrscht. Karl steht nun vor der ganzen Wahrheit. Sein Leben als Räuber begann mit einer Intrige. Und doch nimmt Schiller ihn damit nicht die Verantwortung. Denn Karl hat selbst entschieden, er selbst hat Gewalt gewählt und damit Schuld auf sich geladen. Währenddessen spürt Franz, dass sein Lügengebäude einstürzt. Die Wahrheit kommt näher, seine Macht bröckelt. Angst, Schuld und Verzweiflung treiben ihn in den Wahnsinn. Und am Ende bringt er sich um und nimmt sich das Leben. Doch damit ist die Tragödie nicht gelöst. Denn für Karl gibt es keine einfache Heimkehr. Die Vergangenheit lässt sich nicht ungeschehen machen. Und seine größte Prüfung steht ihm jetzt noch bevor.

Liebe, Schuld und die letzte Entscheidung. Karl Mohr hat seinen Bruder entlarvt. Er hat seinen Vater wiedergefunden. Und doch kann er nicht einfach in sein früheres Leben zurückkehren. Zu viel ist geschehen. Als Anführer der Räuber hat Karl Schuld auf sich geladen. Menschen sind gestorben. Dörfer wurden zerstört. Sein Traum von Gerechtigkeit ist in Gewalt umgeschlagen. Gleichzeitig liebt Karl Amalia. Und Amalia liebt ihn noch immer. Sie erkennt, dass er verändert ist. Aber sie sieht auch den Menschen, der er einmal war und vielleicht immer noch sein könnte. Für einen Moment scheint ein anderes Leben möglich. Ein Leben in Liebe. Ein Leben jenseits der Gewalt. Doch Karl ist gebunden durch einen Schwur. Seine Räuber haben ihm ewige Treue geschworen. Und er hat ihnen versprochen, sie niemals zu verlassen. Und dieses Versprechen hält ihn fest in einer Welt außerhalb der Gesellschaft. Aber Amalia kann und will ohne Karl nicht leben. Sie sagt, dass der Tod für sie leichter wäre als ein Leben ohne ihn. Karl steht nun vor einer furchtbaren Entscheidung. In seiner verzweifelten Logik glaubt er, Amalia vor einem Leben voller Schmerz bewachen zu müssen. Und dann begeht er die schrecklichste Tat seines Lebens. Er tötet Amalia. Dieser Moment ist der tragische Höhepunkt des Dramas. Karl erkennt endgültig, wie weit er sich von seinen eigenen Idealen entfernt hat. Er wollte frei sein, er wollte gerecht sein. Aus Liebe, er wollte gegen Unrecht kämpfen. Doch am Ende ist er selbst zum Urheber von Leid.

Schillers Warnung. Am Ende von Die Räuber bleibt Karl Moor allein zurück. Mit seiner Schuld, seiner Liebe und der Erkenntnis, dass gute Absichten nicht ausreichen. Er beschließt, sich der Justiz zu stellen. Er will nicht länger fliehen. Er weiß, dass er für seine Taten Verantwortung übernehmen muss. Und auf ihn ist ein Kopfgeld ausgesetzt. Karl hofft, dass seine Festnahme wenigstens seiner armen Familie helfen kann. Damit endet Schillers Drama bitter, aber konsequent. Die Räuber ist mehr als eine Geschichte über Verbrechen, Verrat und Familienhass. Das Stück stellt die Fragen, die bis heute berühren. Wie weit darf ein Mensch gehen, wenn er für Freiheit kämpft? Wann wird Widerstand selbst zu Unrecht? Und kann ein Ideal noch gut sein, wenn es Blut fordert? Karl Moor ist kein einfacher Held. Er ist leidenschaftlich mutig und voller Sehnsucht nach Gerechtigkeit. Aber er verliert das Maß, überschreitet Grenzen und zerstört am Ende das, was er liebt. Franz Moor dagegen steht für Kälte, Machtgier und moralische Leere. Er ist der Mensch, der alles berechnet, aber nichts liebt. Schillers Vision befindet sich genau in diesem Spannungsfeld. Er zeigt eine Welt, in der Unterdrückung und Ungerechtigkeit Menschen radikalisieren können. Aber er warnt zugleich davor, Freiheit mit Gewalt zu verwechseln. Die Botschaft bleibt eindringlich. Wer die Welt verbessern will, braucht nicht nur Mut und Leidenschaft, er braucht auch Verantwortung, Mitgefühl und moralische Grenzen. Denn ohne sie können selbst die edelsten Ideale in einer Tragödie enden.

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1: Ich bin Moritz Einzel. Bei der Fußball-WM in den USA, Mexiko und Kanada hat es die erste große Überraschung gegeben. Europameister Spanien ist gegen WM-Neuling Kap Verde nicht über ein 0:0 hinausgekommen. Bei dem Spiel in Atlanta waren die Spanier zwar überlegen, aber vor dem Tor zu harmlos. Nach dem Spiel Belgien gegen Ägypten trifft dann um Mitternacht Saudi-Arabien auf Uruguay und um 3 Uhr nachts ist Anstoß bei der Partie Iran gegen Neuseeland. Bundeskanzler Merz hat das Abkommen zwischen den USA und dem Iran begrüßt. Zum Auftakt des G7-Gipfels im französischen Evian sagte Merz:
2: Zu diesem diplomatischen Durchbruch gratuliere ich Präsident Trump und der iranischen Seite. Ich danke allen Partnern, die mitgeholfen haben, dies zu ermöglichen, namentlich Pakistan und Katar. Das Abkommen kann den Weg nun zu einer Erholung auch der Weltwirtschaft und einer Stabilisierung der Region bahnen.
1: Nun müsse die Vereinbarung umgesetzt werden, so der Kanzler. Merz äußerte sich auch optimistisch, dass sich hinsichtlich des Ukraine-Kriegs diplomatische Chancen ergeben. Die EU hat unterdessen die Beitrittsverhandlungen mit der Ukraine begonnen. Vertreter beider Seiten hätten am Abend in Luxemburg Gespräche zum ersten Themenblock gestartet, so ein Sprecher des Europarates. Dazu gehören die Bereiche Justiz, Grundwerteschutz und Sicherheit. Das bayerische Raumfahrt-Startup ESA Aerospace hat den geplanten zweiten Testflug seiner Trägerrakete schon wieder verschoben, jetzt schon zum 4. Mal. Nach Angaben des Unternehmens war ein technisches Problem der Grund. Demnach gab es eine Fehlfunktion in den Fluidsystemen. Die Spektrum-Rakete von ESA Aerospace soll nach der Serienreife zivile und militärische Satelliten in erdnahe Umlaufbahnen bringen.
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1: Ich bin Moritz Einzel. Bei der Fußball-WM in den USA, Mexiko und Kanada ist ein Favorit gestolpert. Spanien kam nämlich im ersten Gruppenspiel gegen Weltmeisterschaftsneuling Kap Verde nicht über ein 0:0 hinaus. Der Europameister war zwar überlegen, aber vor dem Tor zu harmlos. Die Partie Belgien gegen Ägypten endete ebenfalls unentschieden 1:1. In diesen Minuten trifft Saudi-Arabien auf Uruguay und ab 3 Uhr gibt's dann noch die Partie Iran gegen Neuseeland. In Europa gibt es bald neue Rechte für Flugpassagiere. Nach jahrelangen Verhandlungen haben sich die EU-Staaten und das Europaparlament geeinigt. Zu den Maßnahmen gehören unter anderem, dass Familien im Flugzeug kostenlos Sitzplätze nebeneinander reservieren können und dass Ticketpreise übersichtlicher dargestellt werden. Bundeskanzler Merz hat die Einigung zwischen den USA und dem Iran auf einen Friedensdeal begrüßt. Kurz vor dem G7-Gipfel im französischen Evian gratulierte Merz Präsident Trump und der iranischen Seite. Jetzt müsse das Abkommen aber auch umgesetzt werden.
2: Die Straße von Hormuz muss dauerhaft und uneingeschränkt für die freie Schifffahrt geöffnet werden. Weitere Verhandlungen müssen in den nächsten Wochen sicherstellen, dass Iran sein militärisches Nuklearprogramm nachprüfbar und auf Dauer beendet.
1: Beim G7-Gipfel soll es auch um diplomatische Anstrengungen zur Beendigung des Ukraine-Kriegs gehen. Bei russischen Luftangriffen auf die Ukraine ist auch die Hauptkirche des Höhlenklosters in Kiew in Brand geraten. Es gehört zum Weltkulturerbe. Der ukrainische Präsident Selenskyj kletterte selbst auf das Dach der massiv beschädigten Kathedrale, um sich ein Bild von den Schäden zu machen.
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1: Ich bin Moritz Einzel. Im französischen Evian hat der G7-Gipfel begonnen. Dabei geht es unter anderem um den Krieg in der Ukraine. Und Kanzler Merz hat Hoffnung.
2: Die Ukraine ist heute in einer neuen Position der Stärke. Russland kann militärisch nicht gewinnen. Zudem ist seine Wirtschaft angeschlagen. Ich sage mit der sehr gebotenen Vorsicht und Zurückhaltung, erstmals kann sich hier langsam ein Fenster für die Diplomatie öffnen.
1: Zum Abkommen zwischen den USA und dem Iran sagte Merz, die Vereinbarung könne den Weg zu einer Erholung der Weltwirtschaft und einer Stabilisierung der Region bahnen. Die EU hat die Beitrittsverhandlungen mit der Ukraine und der Republik Moldau begonnen. Vertreter beider Seiten starteten am Abend in Luxemburg offiziell die Gespräche zum ersten Themenblock. Dabei geht es etwa um das Justizsystem, den Grundwerteschutz und die Sicherheit. Das bayerische Raumfahrt-Startup ESA Aerospace hat weiter mit technischen Problemen zu kämpfen. Der für den Abend geplante Start einer Trägerrakete vom Weltraumbahnhof Andøya in Norwegen wurde erneut abgesagt. Es ist bereits das vierte Mal, dass der Testflug nicht stattfinden kann. Das Startup aus Ottobrunn bei München will mit der Rakete Satelliten in erdnahe Umlaufbahnen bringen. Bei der Fußball-WM in den USA, Mexiko und Kanada haben sich Belgien und Ägypten 1:1 unentschieden getrennt. Bereits am frühen Abend unserer Zeit gab es noch ein Unentschieden und das war sensationell. Europameister Spanien kam nämlich gegen WM-Neuling Kap Verde nicht über ein 0:0 hinaus. Beim Spiel Saudi-Arabien gegen Uruguay steht es zur Halbzeit 1:0 für Saudi-Arabien. Und ab 3 Uhr stehen sich noch der Iran und Neuseeland gegenüber.
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1: Ich bin Moritz Einzel. Die Europäische Union hat offiziell Beitrittsgespräche mit der Ukraine aufgenommen. In Luxemburg ist der erste Verhandlungsabschnitt eröffnet worden. Da werden Themenbereiche wie das Justizsystem, der Grundwerteschutz und die Sicherheit abgearbeitet. EU-Beitrittskandidaten müssen nachweisen, dass ihre Rechtssysteme, der Grenzschutz und die Polizei EU-Standards entsprechen. Vor dem Hintergrund eines bevorstehenden Deals zwischen den USA und dem Iran hat US-Vizepräsident Vance versichert, dass es keine finanziellen Zugeständnisse an Teheran gebe. Kein einziger Dollar aus amerikanischen Mitteln werde an den Iran fließen, sagte Vance. Beide Seiten haben das Rahmenabkommen unterdessen bereits digital unterzeichnet. Der Iran-Konflikt ist auch Thema beim G7-Gipfel im französischen Evian, der am Abend begonnen hat. Das bayerische Raumfahrt-Startup ESA Aerospace hat den geplanten zweiten Testflug seiner Trägerrakete schon wieder verschoben, jetzt schon zum vierten Mal. Nach Angaben des Unternehmens